0: Derzeit sind rund 39.000 US-Soldaten in Deutschland stationiert. Die Gewerkschaften kündigen harten Widerstand gegen die geplanten Sozialkürzungen an. DGB-Chefin Fahimi hat bei der zentralen Mai-Demo in Nürnberg gesagt, wer das Rentenniveau angreift, der provoziert einen gesellschaftlichen Großkonflikt. Die Gewerkschaften lehnen auch die Einsparungen in der Krankenversicherung ab, die das Kabinett am Mittwoch beschlossen hat. Stattdessen fordert Fahimi höhere Steuern für Wohlhabende. Zum dreijährigen Jubiläum des Deutschlandtickets fordern Kommunen und Umweltverbände einen massiven Ausbau des Nahverkehrs. Der Deutsche Städtetag will mehr Linien und dichtere Takte. Der BUND längere Züge und elektrische Busse. Bisher profitieren vor allem Menschen in Städten vom Deutschlandticket. Auf dem Land fehlen oft die Anschlüsse. Das Ticket kostet inzwischen 63 Euro im Monat. Die Basketballer des FC Bayern München haben das Spitzenspiel gegen Alba Berlin zu Hause mit 85-79 gewonnen und sichern sich damit den ersten Platz nach der Hauptrunde. Der Titelverteidiger hat jetzt in jeder Playoff-Serie den Heimvorteil auf seiner Seite.
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1: Ich bin Hendrik Daum. Die USA wollen in den kommenden Monaten etwa 5000 Soldaten aus Deutschland abziehen. Wie ein Sprecher des Pentagons mitgeteilt hat, habe man vor dieser Entscheidung die US-Truppenpräsenz in Europa gründlich geprüft. Die Zahl der US-Soldaten, die hierzulande stationiert sind, schwankt aufgrund von Rotationen etwas. Zuletzt waren es gut 36.000. US-Präsident Trump hatte bereits vor einigen Tagen mit einem Abzug von Soldaten gedroht. Hintergrund ist die kritische Haltung Deutschlands zum Krieg der USA gegen den Iran. Besonders erbost hatte Trump die Aussage von Bundeskanzler Merz, die Iraner würden die USA bei den Verhandlungen zur Beendigung des Krieges demütigen. Für den Fernverkehr der Deutschen Bahn kann man demnächst auch Last-Minute-Tickets kaufen. Die Bahn bietet diese stark vergünstigten Fahrscheine ab dem kommenden Wochenende immer samstags und sonntags an für Fahrten in der Folgewoche. Dirk Zeitler mit den Einzelheiten.
2: Die günstigsten Tickets kosten 6,99 Euro. Zudem werden Bahncard-Ermäßigungen berücksichtigt. Die Bahn will die Last-Minute-Tickets nur für Züge verkaufen, in denen es noch freie Plätze gibt. Die Wahrscheinlichkeit, ein Schnäppchen zu ergattern, ist daher abseits der Hauptreisezeiten besonders hoch.
1: Der Schiffskonvoi mit dem ursprünglich gestrandeten Buckelwal befindet sich mittlerweile auf Kurs in der Nordsee. Der Schlepper, der den Lastkahn mit dem Wal zieht, ist am Abend an der nördlichen Spitze Dänemarks in Richtung Norwegen unterwegs gewesen. Später soll der Buckelwal an einem öffentlich nicht bekannten Ort in der Nordsee ausgesetzt werden. Die Basketballer des FC Bayern München haben das Spitzenspiel gegen Alba Berlin zu Hause mit 85-79 gewonnen und sichern sich damit den ersten Platz nach der Hauptrunde. Der Titelverteidiger hat jetzt in jeder Playoff-Serie den Heimvorteil auf seiner Seite.
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1: Ich bin Hendrik Daum. Die USA machen ernst und kündigen den Abzug von 5000 Soldaten aus Deutschland an. Laut Pentagon soll der Abzug spätestens in einem Jahr abgeschlossen sein. Derzeit sind gut 36.000 US-Soldaten in Deutschland stationiert. US-Präsident Trump hatte schon vor einigen Tagen einen solchen Teilabzug angekündigt. Er erfolgt auch vor dem Hintergrund wachsender Spannungen zwischen Washington und Berlin. Und US-Präsident Trump heizt gleichzeitig den Zollstreit zwischen den USA und der Europäischen Union wieder an, indem er die Zölle auf Autos und Lastwagen aus der EU erhöhen will, auf 25% ab kommender Woche. Trump begründet den Schritt damit, dass die Europäische Union ein vereinbartes Handelsabkommen nicht einhalte. Franziska Spieker berichtet.
2: Für Autos, leichte Lastwagen und Autoteile, die aus der Europäischen Union in die USA gelangen, gilt aktuell ein Zollsatz von 15%. Doch Trump will das nun ändern. Bernd Lange, der Vorsitzende des Handelsausschusses im Europaparlament, findet das inakzeptabel. Das Europäische Parlament halte weiterhin an der Vereinbarung fest und arbeite an deren Umsetzung, sagt er.
1: Bundesfinanzminister Klingbeil drückt bei der geplanten Einkommensteuerreform aufs Tempo. Der SPD-Vorsitzende sagte der Süddeutschen Zeitung, er werde sein Reformkonzept in den kommenden Wochen vorlegen. Klingbeil bekräftigte, geplant sei eine deutliche Entlastung kleiner und mittlerer Einkommen. Klingbeil wörtlich, diejenigen, die jeden Tag den Laden am Laufen halten, müssen am Ende mehr in der Tasche haben. Das müsse auch realistisch finanziert werden und hierfür müssten Spitzenverdiener

0: Tennisspieler mit sechsstelligen Gehältern ihren Beitrag leisten. Tennisprofi Alexander Zverev hat es beim Masters-Turnier in Madrid ins Finale geschafft. Deutschlands Nummer 1 gewann im Halbfinale souverän in zwei Sätzen gegen den Belgier Alexander Bloks. Im Endspiel trifft Zverev am Sonntag auf den Weltranglisten-Ersten Jannik Sinner.
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0: In den kommenden Monaten etwa 5000 Soldaten aus Deutschland abziehen. US-Präsident Trump hatte bereits vor einigen Tagen mit einem Teilabzug von Soldaten gedroht. Hintergrund ist die kritische Haltung Deutschlands zum Krieg der USA gegen den Iran. Die Wirtschaftsweise Monika Schnitzer warnt die Bundesregierung vor weiteren staatlichen Entlastungen bei steigenden Energiepreisen. In der Augsburger Allgemeinen kritisierte Schnitzer insbesondere den Tankrabatt als sozial ungerecht. Statt pauschaler Hilfen fordert sie gezielte Unterstützung für diejenigen, die wirklich darauf angewiesen sind. Für den Fernverkehr der Deutschen Bahn kann man demnächst auch Last-Minute-Tickets kaufen. Ab dem kommenden Wochenende immer samstags und sonntags für Fahrten in der Folgewoche. Dirk Zeitler mit den Einzelheiten.
1: Die günstigsten Tickets kosten 6,99 Euro. Zudem werden Bahncard-Ermäßigungen berücksichtigt. Die Bahn will die Last-Minute-Tickets nur für Züge verkaufen, in denen es noch freie Plätze gibt. Die Wahrscheinlichkeit, ein Schnäppchen zu ergattern, ist daher abseits der Hauptreisezeiten besonders hoch.
0: Der Konvoi zur Freisetzung des mehrfach an der deutschen Ostseeküste gestrandeten Buckelwals ist jetzt am frühen Morgen auf Kurs in der Nordsee. Der Wal wird in einer speziellen Barge von einem Schlepper und einem Begleitschiff aktuell nördlich von Dänemark in Richtung Norwegen transportiert. Die Freilassung soll an einem geheim gehaltenen Ort in der Nordsee stattfinden.
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2: Ich bin Angela Kress. Guten Morgen. Spitzenverdiener mit sechsstelligen Gehältern müssten einen Beitrag leisten, damit kleine und mittlere Einkommen deutlich entlastet werden können. Das will Bundesfinanzminister Klingbeil und offenbar dabei Tempo machen. Der Süddeutschen Zeitung sagte er, dass er sein Reformkonzept für die Einkommenssteuer in den kommenden Wochen vorlegen werde. Von der Koalition ist die Reform für den 1. Januar 2027 angekündigt. Die USA machen ernst und kündigen den Abzug von 5000 Soldaten aus Deutschland an. Laut Pentagon soll der Abzug spätestens in einem Jahr abgeschlossen sein. Derzeit sind gut 36.000 US-Soldaten in Deutschland stationiert. US-Präsident Trump hatte schon vor einigen Tagen einen solchen Teilabzug angekündigt. Er erfolgt auch vor dem Hintergrund wachsender Spannungen zwischen Washington und Berlin. Und US-Präsident Trump heizt gleichzeitig den Zollstreit zwischen den USA und der Europäischen Union wieder an, indem er die Zölle auf Autos und Lastwagen aus der EU erhöhen will, auf 25% ab kommender Woche. Trump begründet den Schritt damit, dass die Europäische Union ein vereinbartes Handelsabkommen nicht einhalte. Franziska Spieker berichtet aus Washington.
3: Für Autos, leichte Lastwagen und Autoteile, die aus der Europäischen Union in die USA gelangen, gilt aktuell ein Zollsatz von 15%. Doch Trump will das nun ändern. Bernd Lange, der Vorsitzende des Handelsausschusses im Europaparlament, findet das inakzeptabel. Das Europäische Parlament halte weiterhin an der Vereinbarung fest und arbeite an deren Umsetzung, sagt er.
2: Tennisprofi Alexander Zverev hat es beim Masters-Turnier in Madrid ins Finale geschafft. Deutschlands Nummer 1 gewann im Halbfinale souverän in zwei Sätzen gegen den Belgier

0: Alexander Bloks. Im Endspiel trifft Zverev morgen auf den Weltranglisten-Ersten Jannik Sinner.
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2: Noch ist es frisch in La, 7 Grad bei Wetterwächterin Xenia Hofweier, 9 Grad meldet Holger. Ihr könnt aber schon heute in Shorts vor die Haustür am Vormittag. Es wird schnell wärmer. Bis gegen 10 Uhr haben wir schon 20 Grad auf dem Thermometer. Wenn Wind, dann kommt er heute ganz direkt aus Süden. Am Nachmittag warme 27 Grad in der Ortenau.
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2: Um 7 Uhr und hier ist Daniel Bierich.
3: Bei einem Zusammenstoß von zwei Flugzeugen über Baden-Baden ist ein Pilot tödlich verunglückt. Ein Motorflugzeug und ein Segelflieger trafen aufeinander. Unfallflucht an der Morgmündung. Die Polizei fahndet nach einem Mercedes-Fahrer im roten Hemd, der ein geparktes Auto in Steinmauern gerammt hat und anschließend geflüchtet war. Wo früher das alte Pfarrhaus aus dem Jahr 1850 stand, sollen in Willstedt bald moderne Mietwohnungen einziehen. Mitten im Ort, direkt neben der Kirche, plant nämlich eine Investorengruppe ein neues Projekt. 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Jetzt Deutschland und die Welt mit Angela Kress.
4: Wie steht's um das soziale Miteinander hierzulande? Die 18- bis 34-Jährigen bewerten es in einer Umfrage für die DAK-Krankenkasse etwas positiver als ältere Menschen. Insgesamt sagten aber zwei Drittel, dass das soziale Miteinander schlecht ist, etwas mehr als vor einem Jahr. Vor allem Beleidigungen und Respektlosigkeit wurden in der Umfrage genannt, gefolgt von Aggressivität und Egoismus. Die deutsch-amerikanischen Beziehungen werden schlechter. Die US-Regierung hat jetzt den Teilabzug von Soldaten aus Deutschland angekündigt. Rund 5000 von ihnen sollen in den nächsten 6 bis 12 Monaten verlegt werden. Eine Zollerhöhung für Autos und Lkw hat US-Präsident Trump auch angekündigt. Die EU hat mit Gegenmaßnahmen gedroht. Zum Jahreswechsel soll es eine Reform der Einkommenssteuer geben und wie genau die aussehen soll, darüber wird gerade diskutiert. Finanzminister Klingbeil sagte der Süddeutschen Zeitung, dass Menschen, die 6-stellige Gehälter bekämen, ihren Beitrag dazu leisten müssten. Kanzleramtschef Frey sprach sich in der Neuen Osnabrücker Zeitung gegen eine reine Umverteilung aus und er findet, dass der Spitzensteuersatz derzeit zu früh greift, bei rund 70.000 Euro zu versteuerndem Einkommen pro Jahr. Da gewinnt man einmal einen Oscar, also einen echten, und dann geht der auf einem Flug verloren. So ist es dem russischen Regisseur Pavel Talankin passiert. Wie sein Kollege auf Instagram schrieb, sei Talankin in New York aufgefordert worden, die Statue als Gepäck aufzugeben. In Frankfurt war sie dann verschwunden. Mittlerweile habe die Lufthansa mitgeteilt, dass der Oscar wieder aufgetaucht sei.
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2: 3 nach 7, wer schon auf den Straßen ist.

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0: Noch sind uns keine mobilen Blitzer gemeldet, Anhängerblitzer schon. Die stehen an der A5 in Baden-Baden, in Durbach, in La, Oberkirch und Rastatt. Genaue Standorte checkt ihr immer in der Hitradio Ohr App.
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0: Fever Dream, neu von Alex Brown auf Hitradio Ohr. Guten Morgen um 10 nach 7.
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2: Wetter. Wir starten in Sand bei Sabine. Gerade eben schickt sie 10 Grad. Ganz lockere Wolken fliegen dann noch rum. Ruhberg 11 Grad, auch leicht bewölkt bei Lena. Heute wieder viel Sonne und der Wind kommt, wenn er weht, aus Süd, ganz direkt aus Süd. Am Nachmittag sind bis zu 27 Grad möglich. Morgen mehr Wolken unterwegs und dann um 23.
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2: Gleich 19:30 und hier ist Daniel Bierich.
3: Zeugen hörten am Mittag nur noch einen lauten Knall und sahen, wie Trümmer vom Himmel regneten. Am Freitagmittag krachten über Baden-Baden ein Motorflugzeug und ein Segelflieger zusammen. Der 66-jährige Segelfliegerpilot konnte rechtzeitig mit dem Fallschirm abspringen und kam mit leichten Verletzungen davon. Für den 53-jährigen Piloten in der Motormaschine kam jede Hilfe zu spät. Die Bergung des Verstorbenen aus dem Wrack dauerte bis in den Abend. Wo früher das alte Pfarrhaus aus dem Jahr 1850 stand, sollen in Willstedt bald moderne Mietwohnungen einziehen. Mitten im Ort, direkt neben der Kirche, plante eine Investorengruppe ein neues Projekt. Damit die Neubauten aber nicht wie Fremdkörper wirken, schaut die Gemeinde ganz genau hin. Gerade wird ein spezieller Vertrag ausgearbeitet, damit das Rathaus bei der Gestaltung ein wichtiges Wörtchen mitreden kann. Das Ende einer Ära in Aachen mit der Sonne Eintracht macht zum 31. Juli das traditionsreichste Hotel der Stadt für immer dicht. Besonders bitter, erst hat der Schwarzwälder Hof aufgegeben. Innerhalb von nur einem Jahr verliert die Stadt damit gleich zwei geschichtsträchtige Häuser. Mehr zu den Hintergründen steht auch heute in der Aacher Rentzeitung. Rund um Oppenau wird der Borkenkäfer neuerdings mit Luftunterstützung gejagt. Drohnen scannen die Wipfel und schicken die Bilder direkt an eine KI, die befallene Bäume sofort erkennt. Das System markiert die kranken Stämme per GPS, sodass die Förster nur noch gezielt zulaufen müssen.
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2: Geblitzt wird an der B33 in Gutach, Tempo 50 und viele Anhängerblitzer gibt es, zum Beispiel einer in Lahr, Otto Hahn. Straße Tempo 30.
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Das Kurtner, ganz neu von Olivia Dean auf Hitradio Ohr. Und der hier, den kennen wir, Klassiker aus dem Film Crocodile Dundee. 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
1: 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Seit 50 Jahren gibt es die Akademie der älteren Generation in Offenburg. Der Geburtstag wird gebührend gefeiert. Das Spektrum der Themennachmittage reicht von Glaube und Kultur über Geschichte, Gesundheit, Kunst und Naturwissenschaft. Im sogenannten Kuratorium sind unter anderem Eleonore Leiser und Gabriele Niekamp.
2: Gegründet auch schon aus dem Grund, den wir auch heute noch nennen können, einfach älteren Menschen was anzubieten, was Kulturelles. Immer können wir unser Programm gut füllen.
1: Die Einrichtung für Senioren arbeitet mit dem Bildungswerk der Erzdiözese Freiburg-Region Ortenau eng zusammen. Die Referenten sind oft hochkarätig. Gabriele Niekamp.
3: Sei es Kirche und Theologie, sei es Kunst. Gesundheit ist immer ein großer Renner. Da haben wir immer viele, viele Leute.

0: die eigens auch für dieses Thema kommen. Kürzlich hatten wir einen Kunstvortrag über Monet, da war das Haus brechend voll. Also es geht uns auch nicht nur um die große Zahl der Teilnehmenden, sondern eben auch, dass Leute, die Fragen haben, mit diesen Fragen zu diesem Vortrag kommen können und dann Antworten bekommen.
1: Zum Jubiläum ist eine Teeparty angesagt, zum Internationalen Tag des Tees. Die Teeparty findet statt am 21. Mai. Alle Veranstaltungen der Akademie der älteren Generation sind jeweils donnerstags einmal im Monat um 15 Uhr im Gemeindehaus der Evangelischen Auferstehungskirche in Offenburg. Barbara Puppe, Hitradio Ohr.

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0: Doch so klingen die 90er. One Hit Wonder aus 91. Ten Sharp, You.
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0: Der 1. Mai gestern war schon super und heute legen wir einen drauf. Wenn Wind weht, dann kommt der direkt aus Süden. Sonne haben wir auch dabei mit lockeren Wolken. Wow, bis zu 27 Grad bringt dieser Samstag. Was macht ihr aus diesem Samstag heute? Seid ihr mit dem Verein unterwegs oder mit der Familie Fahrradtour? Wo lohnt sich hinzugehen? Bei euch im Orten fest oder alle am Ausruhen von gestern vom Maiwandern? Schickt mal gerne eine WhatsApp an die 0173104 3311. Ja, ich gebe zu, im Moment ist es noch frisch. Stundenheim 11 Grad bei Daniela, aber Sonne scheint da. Wie auch schon in Önsbach, da misst Karin aktuell 10 Grad.
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0: Um 8 Uhr mit Daniel Dierich.
3: Bei einem Zusammenstoß von zwei Flugzeugen über Baden-Baden ist ein Pilot tödlich verunglückt. Ein Motorflugzeug und ein Segelflieger trafen gestern aufeinander. Heute ab 12 Uhr ist das Ortenauer Wein, der Weinmarkt in der Reithalle. Die Winzer aus der ganzen Ortenau schenken hier ihre besten Weine und Sekte aus. Wo früher das alte Pfarrhaus aus dem Jahr 1850 stand, sollen in Willstedt bald moderne Mietwohnungen kommen. Mitten im Ort, direkt neben der Kirche, plant eine Investorengruppe ein neues Projekt. 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Jetzt Deutschland und die Welt mit Angela Kress.
4: Trotz der Kältewelle zu Beginn des Jahres hatten die Beschäftigten im ersten Quartal weniger Krankentage als noch vor einem Jahr. Nach Zahlen der Techniker Krankenkasse, die dem Redaktionsnetzwerk Deutschland vorliegen, waren die TK-Versicherten von Januar bis März im Schnitt 5 Tage krankgeschrieben. Anfang 2025 waren es rund 5,4 Tage. Grippe, Schnupfen und Corona waren die Hauptgründe. Nach den wachsenden Spannungen zwischen Präsident Trump und Bundeskanzler Merz ordnet die US-Regierung den Teilabzug von Soldaten aus Deutschland an. Rund 5.000 von ihnen sollen in den nächsten 6 bis 12 Monaten verlegt werden. Der offizielle Grund: eine Prüfung der Truppenpräsenz in Europa. Für die betroffenen Regionen könnte der Schritt spürbare Folgen haben, unter anderem wirtschaftlich. Die weltweiten Verkäufe von Elektroautos haben im ersten Quartal geschwächelt. Wie aus Zahlen des Beratungsunternehmens PwC hervorgeht, waren es knapp 2,7 Millionen, etwa 1% weniger als im Vorjahreszeitraum. Vor allem in den USA und China wurden weniger E-Autos verkauft, in Deutschland zum Beispiel mehr. Und der Absatz bei Verbrennern ging noch stärker zurück. Im Februar gab es Wirbel um die Kosten für das Adventskonzert der bayerischen Landesregierung. Jetzt sorgt das der nordrhein-westfälischen Landesregierung für Aufsehen. Laut Staatskanzlei kostete es rund 129.000 Euro und damit fast genauso viel wie das in Bayern. Kritik kommt aus der Opposition. In Zeiten trauriger Rekordschulden sollte die Landesregierung ihre Ausgaben auf den Prüfstand stellen, hieß es aus den Reihen der FDP. Noch 3 Spieltage in der Fußball-Bundesliga. Heute stehen 6 Partien auf dem Programm und vor allem im Kampf um die Champions-League-Plätze geht es heiß her. Justin Hamm berichtet.
5: Bayern und Dortmund sind schon qualifiziert. Leipzig als Dritter kann heute Abend beim 6. in Leverkusen ebenfalls das Ticket lösen. Und mit dem 5. Hoffenheim gegen den 4. Stuttgart gibt's am Nachmittag gleich noch ein direktes Duell. Zudem trifft Meister FC Bayern auf den letzten Heidenheim. Augsburg spielt in Bremen, Frankfurt gegen den HSV und Union Berlin gegen Köln.
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0: Und der Verkehrsmonitor ist grün.
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0: Blitzer sind aufgebaut an der B28, Kehl Richtung Appenweierhöhe, Pendlerparkplatz an der Autobahn, Tempo 70. Und dann die B33 Gutach am Gasthaus Löwen, Tempo 50.
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0: Wir sind schon am Bau und wir möchten unser Hiesli verschönern. Meldet sich Thomas aus Rheinau ins Studio. Tolle Bilder von einem Holzhaus. Also, da wird geheimwerkelt. Ja, ich habe ja gefragt, seid ihr heute mit dem Verein unterwegs? Unterwegs beim Sport zum Beispiel. Aber Team Heimwerken, merke ich, ist heute auch ziemlich stark an diesem traumhaften Samstag. Es gibt einen Verein, der ist morgen unterwegs und da geht es um viel. Jetzt kommen wir zum SC Sand. Die Frauen spielen morgen auswärts in Frankfurt und wenn das klappt, wird es noch wahrscheinlicher, dass tatsächlich der Dorfverein in die erste Fußball-Bundesliga aufsteigen kann. Nur da müssten die halt auch vorher noch ordentlich heimwerken. Das erfährt Yvonne Stolz im Interview mit Moritz Litterst, Leiter von der Geschäftsstelle in Sand. Die müssten so ein paar größere Glühbirnen anschrauben.
1: Wir brauchen ein fernsehtaugliches Flutlicht für die erste Bundesliga. Wir dürfen aber in der ersten Liga ein Übergangsjahr machen. Wir dürften die Flutlichtspiele in einem anderen Stadion austragen. Da sind wir mit Vereinen in Gesprächen, mit Städten in Gespräche.
2: Hat man da schon viele Vereine, die sich da sozusagen anbieten würden?
1: Nee, das ist eigentlich ein größeres Problem, da wir zwischen Karlsruhe und Freiburg eigentlich kein fernsehtaugliches Flutlicht haben. Deswegen muss man ein bisschen weiterfahren und ein bisschen über die Grenzen hinausschauen. Aber auch da muss der DFB das dann genehmigen. Ne? Wenn die Anfahrt zu weit ist, dann wird es auch da schwierig.
2: Da braucht es dann auch wieder neue Sponsoren?
1: Absolut. Wir sind auf der Suche hier in der Region natürlich immer unterwegs. Haben schon ganz, ganz viele Unternehmen abgegrast. Wir erhoffen uns da auch noch ein bisschen mehr Unterstützung aus der Region.
2: Es ist natürlich die wirtschaftliche Lage gerade bei allen nicht so besonders rosig, aber warum ist es vielleicht trotzdem gerade deshalb interessant, im Frauenfußball sich da zu engagieren?
1: Ja, Frauenfußball ist, glaube ich, ein sehr, sehr großes Thema. Es polarisiert und es ist für Unternehmen aber auch eine Chance, sich gesellschaftlich zu positionieren. Ne? Also es geht ja auch um das Thema Gleichberechtigung. Und Frauen- und Männerfußball, das ist ein Riesenunterschied, was da von der Bezahlung her zum Beispiel bei den Mädels hängen bleibt. Das gehört unterstützt und das gehört bezuschusst, weil wir hier wahnsinnige Arbeit leisten und die Mädels auch mit ganz einfachen Rahmenbedingungen ganz, ganz viel rausholen.
2: Auch die Fans und alle, die vielleicht Fans werden wollen, können unterstützen, denn jeder zahlende Fan ist auch letzten Endes gut.
1: Wir bereiten jetzt schon seit 3-4 Wochen dieses letzte Saisonspiel vor, weil wir da mit einem ausverkauften Haus rechnen. Der VfB Stuttgart ist im Moment Erster, wir sind Zweiter, punktgleich. Es wird wahrscheinlich, wenn es alles so bleibt, um die Meisterschaft gehen. Der DFB wird hier sein, die Meisterschale übergeben. Wir werden hier eine Riesenzeremonie haben. Und es ist einfach ein Mega-Event für die Region, für den Frauenfußball, für Sand. Natürlich ein Traum für alle.
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2: Heute definitiv T-Shirt-Temperaturen, ja Wahnsinn, bis 27 Grad kann der Nachmittag bringen. Viel Sonne, im Moment ist es noch frisch, schon total 10 Grad zum Beispiel. Bei Wetterwächterin Martina. Also heute Sommergefühle, morgen am Sonntag ist es auch warm, bis 23 Grad dann, aber mit mehr Wolken.
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2: Kurz nach 8:30 mit Daniel Bierich.
3: Zeugen hörten nur noch einen lauten Knall und sahen, wie Trümmer vom Himmel regneten. Am Freitagmittag krachten über Baden-Baden ein Motorflugzeug und ein Segelflieger zusammen. Der 66-jährige Segelfliegerpilot konnte rechtzeitig mit dem Fallschirm abspringen und kam mit leichten Verletzungen davon. Für den 53-jährigen Piloten in der Motormaschine kam dagegen jede Hilfe zu spät. Die Bergung des Verstorbenen aus dem Wrack dauerte bis in den Abend. Kaum stand der Maibaum, war er auch schon wieder Geschichte. Unbekannte haben in Zunzweier in der Nacht zum 1. Mai den Baum einfach abgesägt. Die Narrenzunft Buhne-Schäfe hatte den Baum erst am Abend zuvor unter großem Jubel auf dem Rathausplatz hochgehievt. Zumindest wurden keine parkenden Autos zerquetscht. Von den Tätern fehlt jede Spur. Wo früher das alte Pfarrhaus aus dem Jahr 1850 stand, sollen in Willstedt bald moderne Mietwohnungen einziehen. Mitten im Ort, direkt neben der Kirche, plant eine Investorengruppe dieses Projekt. Damit die Neubauten aber nicht wie Fremdkörper wirken, schaut die Gemeinde ganz genau hin. Gerade wird ein spezieller Vertrag ausgearbeitet, damit das Rathaus bei der Gestaltung ein Wörtchen mitzureden hat. Happy Birthday Naturpark Würte. Zum 20. Jubiläum startet heute eine kulinarische Monatstour quer durch den Schwarzwald. Zwischen Baden-Baden und der Ortenau dreht sich alles um das, was der Frühling gerade hergibt. Von würzigem Bärlauch über knackigen Spargel bis hin zu frischen Wiesenkräutern. Das Motto Landschaftspflege mit Messer und Gabel ist Programm. Die Aktion erstreckt sich über 6 Landkreise.
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2: 8:54 und wir haben freie Fahrt auf den Straßen in Baden.
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2: 2 mobile Blitzer sind schon aufgebaut worden. B28 Kehlrichtung Appenweier. Höhe Pendlerparkplatz Appenweier, da an der Autobahn.

0: 70 und die B33 Gutach. Da steht einer am Gasthaus Löwen, 50er Bereich, der Rest dann Anhängerblitzer, zum Beispiel in Oberkirch. Andere nicht eine 30er Zone.
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0: Was war das? Ein geiler 1. Mai gestern mit euch. Wir hatten so viel Spaß und ihr auch. Das bekomme ich immer noch rein per WhatsApp von euch. Also wir haben ja Musikfeiertag gemacht, den ganzen Tag, die ersten zum ersten. Nur Nummer 1 Hits. Ich glaube nur beim nächsten Mal Feiertag, da darf dann einfach Maria aus Neuried-Ichenheim selber moderieren. Diese Frau, die weiß Sachen, das gibt's gar nicht.
1: Das Lied, das gerade gespielt wird, war das auch mal Nummer 1 Hit? Düse, Düse, Düse im Sausestritt.
0: DÖF, das steht für deutsch-österreichisches Feingefühl. Und da sind auch die Humpe-Schwestern mit beteiligt.
1: Ja, genau. Die Annette oder die andere?
0: Richtig, so wie ich das weiß. Beide sogar damals, es war 1983.
1: Ja, genau, ja. Aber ich rufe aus einem anderen Grund an. Vorher wurde von Rasmus gespielt, Shadow. Das Lied war am 1. September 2003 das erste Lied, das beim Neustadt von Hit Radio Ohr gespielt wurde. Vorher hieß es ja Radio Ohr und dann wurde Hit Radio Ohr draus. Und es war am 1. September 2003 und da wurde das Lied nachts nach den Weltnachrichten gleich 0:03 oder so wurde das dann als allererstes Lied gespielt. Ich habe da die ganze Zeit das Radioprogramm verfolgt und weiß das noch heute.

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2: Der Topwert kommt aus Rentchen. Im Moment 16 Grad schon durch die Sonne. Meldet Silke ins Studio. Wir haben 15 Grad in Links bei Wetterwächter Horst. Heute packen wir ordentlich was drauf. 26 bis 27 Grad am Nachmittag. Auch morgen der Sonntag angenehm warm und 23 Grad dann mit mehr Wolken.
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2: Samstag früh, 9 Uhr und hier ist Daniel Bierich.
3: Bei einem Zusammenstoß von zwei Flugzeugen über Baden-Baden ist ein Pilot tödlich verunglückt. Ein Motorflugzeug und ein Segelflieger trafen aufeinander. Das war gestern Mittag passiert. Kaum stand der Maibaum, war er schon wieder Geschichte. Unbekannte haben in Zunzweier in der Nacht zum 1. Mai den Baum einfach abgesägt. Heute ab 12 Uhr ist der Ortenauer Weinmarkt in der Reithalle. Die Winzer aus der ganzen Ortenau schenken hier ihre besten Weine und Sekte aus. 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
4: Seit gestern gilt ja der Tankrabatt und hat die Preise an den Tankstellen sinken lassen. Die Vorsitzende der sogenannten Wirtschaftsweisen Schnitzer kritisiert die Maßnahme aber. In der Augsburger Allgemeinen bezeichnete sie den Tankrabatt als sozial ungerecht. Wohlhabende Haushalte, die viel Auto fahren, würden überproportional profitieren. Und es könnte durch die Ölkrise auch weitere wirtschaftliche Folgen geben, zum Beispiel höhere Kosten für Lebensmittel und Transport. Wie gut kommen wir eigentlich miteinander klar? Da sind viele Menschen skeptisch, wie eine Umfrage für die Krankenkasse DAK zeigt. David Riemer berichtet.
5: Fast 70% der Befragten haben den Zusammenhalt und das Zusammenleben in der Gesellschaft mit schlecht oder sehr schlecht bezeichnet. Ein Plus von 6 Prozentpunkten im Vergleich zum Vorjahr. Viele beklagen vor allem mehr Beleidigungen, Respektlosigkeit und Aggressivität, besonders im öffentlichen Raum und in sozialen Netzwerken.
4: Die deutsche Automobilindustrie hat die angekündigte Zollerhöhung von US-Präsident Trump kritisiert. Die zusätzlichen Abgaben würden die deutsche und europäische Automobilindustrie in einer ohnehin angespannten Lage hart treffen, sagte die Präsidentin des Verbands der deutschen Automobilindustrie. Trump hatte angekündigt, dass auf Autos und Lastwagen aus der EU ab kommender Woche 25% Zoll erhoben werden sollen. Ein Handelsabkommen sieht eigentlich maximal 15% vor. Deutschlands größter Energieversorger E.ON will in diesem Jahr bei Strom und Gas nicht mehr an der Preisschraube drehen. Der Vertriebsvorstand sagte, man habe langfristig eingekauft und die benötigte Energiemenge für dieses Jahr abgedeckt. Laut Verivox ist der durchschnittliche Haushaltspreis für Strom mit 31,6 Cent je Kilowattstunde derzeit genauso hoch wie zum Jahresbeginn. Gas wurde leicht teurer. Neue Regeln für den Oscar. Die hat die Academy für die nächste Verleihung im März kommenden Jahres angekündigt. Unter anderem geht es dabei um den Einsatz künstlicher Intelligenz. Rollen können nur nominiert werden, wenn sie nachweislich von Menschen gespielt wurden. Und für Drehbücher gilt, dass sie von Personen geschrieben sein müssen.
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2: Und auf den Straßen keine Staus, nur eine Meldung von der B415. Da Vorsicht auf dem Schönberg in der Nähe der Passhöhe, Glasscherben auf der Straße.
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2: Geblitzt wird an der B28, Kehlrichtung Appenweierhöhe, Pendlerparkplatz Appenweier, Tempo 70. Dann die B31a, Stadtgebiet Freiburg, Tempo 30 zwischen der Kronenbrücke und der Kaiserbrücke. Und die B33, Gutach am Gasthaus Löwen, da ist 50 erlaubt. Kommt gut an.
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1: Die Show muss weitergehen und jetzt haben wir schon den 2. Mai. Seit gestern gilt der Tankrabatt. Erstmal für 2 Monate, 17 Cent pro Liter. Und wir sehen tatsächlich jetzt immer häufiger die 1 zumindest vorne an den Preisschildern, an den Tankstellen. Ich checke eben mal. Zum Beispiel in Offenburg haben wir 1,93,9 € für den Liter Super E10. Die Jet ist das in der Okenstraße. 1,93,9 € auch die Esso in Kehl. Es geht noch ein bisschen drunter. Günstigster Preis aktuell. Zum Beispiel die freie Tankstelle im Seewinkel Offenburg oder Avia in Elgersweier 1,86,9 €. Yvonne Stolz unterwegs an den Tankstellen und Zapfsäulen in der Ortenau. Wie finden es denn die Autofahrer?
2: Ist gut, dass der Preis wieder gesunken ist und dann muss man das auch annehmen. Gell?
3: Haben Sie Ihr Fahrverhalten geändert in den letzten Wochen?
2: Ja, ich fahre nicht mehr so viel Auto. Mehr mit dem Fahrrad, genau, weil die Spritkosten so hoch sind. Man tut dann andere Mittel suchen mit Bus und Fahrrad.
3: Sie waren jetzt auch tanken. Haben Sie explizit drauf gewartet auf heute?
4: Ja, weil ich nicht einsehe für 2 €, weiß der Geier, was zu bezahlen, wenn ich jetzt deutlich unter 2 € bin, ja.
3: Haben Sie Ihr Fahrverhalten geändert die letzten Wochen und Monate?
4: Ja, ich bin mal mit dem Fahrrad gefahren.
3: Und behalten Sie das jetzt bei? Ich meine, das hat ja auch seine Vorteile, vielleicht mehr Bewegung?
4: Bei schönem Wetter ganz sicher, ja.
3: Ist es jetzt also 1,86 für E10 ein Tropfen auf einen heißen Stein oder doch angenehm?
4: Jetzt im ersten Moment angenehm, aber natürlich wünscht man sich, dass die Kosten weiterhin runtergehen und das Benzin wieder günstiger wird. Ja.
3: Tag 1, Tankrabatt. Sie sind jetzt gezielt hierher gefahren.
5: Ja.
3: Wie oft waren Sie in letzter Zeit überhaupt noch mit dem Auto unterwegs?
5: Mit dem Auto? Vor drei Wochen. Seht schon mal, bin Rentner, muss sparen, fertig. Gibt nicht, geht nicht anders.
3: Ja, und jetzt der Tankrabatt?
5: Der Tank ist noch voll, jetzt habe ich aber keine Ester dabei, damit ich da will ich noch ein bisschen Reserve haben.
1: Mal gucken, was um 12 passiert. Das Spiel kennen wir ja schon. Es sollte aber in den nächsten Tagen noch ein bisschen runtergehen. 17 Cent, immerhin Tankrabatt pro Liter. Und was man dazu sagen muss, die Tankstellen, die mussten... Also die müssen bei der Lieferung von dem Sprit bezahlen. Das heißt, wenn die Tanks jetzt leer sind und der neue Sprit drin ist, dann sollten die 17 Cent auch komplett weitergegeben werden.

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2: Es werden heute Temperaturen für kurze Hosen und T-Shirts. Am Nachmittag sind bis zu 27 Grad möglich in der Ortenau. Aktuell in Gengenbach 17 Grad bei Wetterwächterin Barbara Bieberach. Noch frische 14 meldet Manfred. Und aus Ruhberg bekomme ich 17 von Birgit ins Studio reingeschickt. Morgen am Sonntag auch ganz ordentlich um 23 Grad in der Spitze, aber dann mit mehr Wolken.
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2: Um 9:30 mit Daniel Bierich.
3: Im Gerichtssaal in Oberkirch drehte sich alles um die Frage, wann kam der Alkohol dazu? Hintergrund war ein Autounfall am Ortseingang von Lautenbach. Der Angeklagte behauptete, er habe sich erst nach dem Unfall die Kante gegeben. Ein Gutachter musste also ran. Das Ergebnis? Das Gericht glaubte ihm die Story vom Nachtrunk nicht und legte den Wert zur Unfallzeit auf über 1 Promille fest. Weil der Blechschaden überschaubar blieb, kam er mit fahrlässiger Trunkenheit noch glimpflich davon. Kaum stand der Maibaum, war auch schon wieder der Schirpbaum Geschichte. Unbekannte haben in Zunzweier in der Nacht zum 1. Mai den Baum einfach abgesägt. Die Narrenzunft Bohneschäfe hatte den Baum erst am Abend zuvor unter großem Jubel auf dem Rathausplatz hochgehievt. Zumindest wurden keine parkenden Autos zerquetscht. Von den unbekannten Tätern fehlt aber jede Spur. Wo früher das alte Pfarrhaus aus dem Jahr 1850 stand, sollen in Willstedt bald moderne Mietwohnungen entstehen. Mitten im Ort, direkt neben der Kirche, plant eine Investorengruppe das neue Projekt. Damit die Neubauten nicht wie Fremdkörper wirken, schaut die Gemeinde ganz genau hin. Gerade wird ein spezieller Vertrag ausgearbeitet, damit das Rathaus bei der Gestaltung auch ein Wörtchen mitreden kann. Happy Birthday Naturpark Würte. Zum 20. Jubiläum startet heute eine kulinarische Monatstour quer durch den Schwarzwald. Zwischen Baden-Baden und der Ortenau dreht sich dann alles um das, was der Frühling eben hergibt. Von würzigem Bärlauch über knackigen Spargel bis hin zu Wiesenkräutern. Die Würte zeigen, dass Naturschutz auch schmecken kann. Die Aktion erstreckt sich über 6 Landkreise.
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2: Vorsicht auf der B415 auf dem Schönberg im Bereich Passhöhe Glasscherben auf der Straße.
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2: Blitzer stehen an der B28 Kehl Richtung Appenweierhöhe Pendlerparkplatz an der A5 Abfahrt Appenweier, dann die B31A Stadtgebiet Freiburg zwischen Kronenbrücke und Kaiserbrücke Tempo 30 und B33 Gutach am Gasthaus Löwen eine 50er Zone.
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2: Oh, es ist ja jetzt schon dieser Samstag. Also diese 5 Schweizer, die touren inzwischen auch in ganz Deutschland. Die Festbänkler blasen ja mit ihrer handgemachten Party-Mucke gute Laune durch die Konzertarenen. Heute Abend also der Samstag, wo sie live in Offenburg spielen in der Edeka Arena. Ihr könnt die Festbänkler aber auch jetzt gleich und gratis in Offenburg erleben. Wo genau? Gleich nach Bruno Mars und Alice Merton.

0: Ja, die Festbänkler. Gestern Abend haben sie die volle Münchner Olympiahalle gerockt. Der mittlerweile Megastars im ganzen deutschsprachigen Raum. Heute Abend Edeka Arena Offenburg live. Und davor könnt ihr sie gratis erleben. Die kommen gleich nach Offenburg, hier um die Ecke vom Funkhaus und spielen für euch alle am Rathaus. Kleines Konzert, haben sie uns versprochen. 11.22 Uhr soll es pünktlich losgehen. Mal gucken, ob das klappt. Die sind ja auch abseits der Bühne so gut drauf. Kollege Tobi Siegwart hatte vor kurzem ein Interview mit den Festbänklern. Das war, bevor das Gespräch losging, schon geil.
1: Wie ist das eigentlich? Soll ich Hochdeutsch sprechen oder Dialekt?
2: Du kannst ruhig, also genauso wie du jetzt redest.
1: Das ist für mich Hochdeutsch.
2: Ja, genau.
0: Okay. Andi von den Festbänklern. Also, die erlebt ihr live in Offenburg. Gleich um 11.22 Uhr machen die ein kleines Gratiskonzert am Rathaus und jetzt natürlich auf Hitradio Ohr. All in, die Lieblingslieder.

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0: Auch so klingen die 90er. Green Day. Auf der Samstags-Playlist.
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0: Wetter. Jetzt sind die 20 Grad geknackt. Andreas in Kehl hat die auf dem Thermometer. In Bad Bellingen hört uns Heike über DAB+. Sonne scheint, 19 Grad. Und in Kappel-Grafenhausen ebenfalls 19 Grad und Sonne bei Wolfgang. Heute wird's sommerlich bis 27 Grad am Nachmittag. Morgen der Sonntag dann mit mehr Wolken und um 23 Grad in der Spitze.
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3: Viele Aktionen zwischen Freudenstadt und Offenburg. Morgen wird die Fahrradsaison mit dem Kinzigtal-Radweg eröffnet, dem Radtag. Kaum stand der Maibaum, war er auch schon wieder Geschichte. Unbekannte haben in Sundsweier in der Nacht zum 1. Mai den Baum einfach abgesägt und konnten unbekannt flüchten. Nach einer Unfallflucht an der Murgmündung fahndet die Polizei nach einem Mercedes-Fahrer. Er hat ein geparktes Auto in Steinmauern gerammt. 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Jetzt Deutschland und die Welt mit Angela Kress.
4: Wochenlang hat sein Schicksal viele Menschen bewegt. Jetzt ist der Buckelwal, der mehrmals an der deutschen Ostseeküste gestrandet war, freigelassen worden. Nach Angaben aus dem Team der verantwortlichen privaten Rettungsinitiative wurde das Tier in der Nordsee aus der Barge gelassen. An der Rettungsaktion hatte es auch viel Kritik gegeben. Die USA machen ernst. Die Regierung hat den Teilabzug von Soldaten aus Deutschland angeordnet. Innerhalb maximal eines Jahres sollen rund 5.000 von ihnen verlegt werden. Jan-Christoph Freibott berichtet aus Washington.
5: Eine schmerzhafte Nachricht für Deutschland. Die US-Truppen sind geschätzt als Sicherheitsfaktor, als Wirtschaftsfaktor, aber auch in den Gemeinden vor Ort, als Nachbarn und im Sportverein. Rund 39.000 US-Soldaten sind aktuell im Land. Der Truppenabzug zeigt auch, wie dramatisch sich die Beziehung zwischen Kanzler Merz und Präsident Trump verschlechtert haben und das in nur einer Woche.
4: Bundesfinanzminister Klingbeil drückt bei der geplanten Einkommenssteuerreform aufs Tempo. In der Süddeutschen Zeitung kündigte er an, sein Konzept in den kommenden Wochen vorzulegen. Geplant sei eine deutliche Entlastung kleiner und mittlerer Einkommen. Das kostet Geld. Spitzenverdiener mit sechsstelligen Gehältern müssten laut Klingbeil einen Beitrag dazu leisten. Auch Kanzleramtschef Frei sagte in der Neuen Osnabrücker Zeitung, dass es das Ziel sei, kleine und mittlere Einkommen zu entlasten. In der Toskana hat sich die Lage nach einem riesigen Waldbrand entspannt. Von den evakuierten mehr als 3.500 Menschen konnten die meisten die Nacht wieder zu Hause verbringen, teilten die Behörden mit. Vermutet wird, dass ein Landwirt den Brand ausgelöst hat, als er Olivenzweige verbrennen wollte. Die Toskana gehört zu den beliebtesten Urlaubsregionen in Italien.
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0: Das sieht übersichtlich aus. Kleines bisschen staut es sich auf der A5 Basel Richtung Karlsruhe, kurz vor Bad Bellingen. 2 Kilometer stockend im Stau. 10 Minuten kommen oben drauf.
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0: Geblitzt wird an der B28, Kehl Richtung Appenweierhöhe, Pendlerparkplatz, Autobahn, Tempo 70 ist da erlaubt. Dann die B31a, Stadtgebiet Freiburg, da haben wir Blitzer zwischen Kronenbrücke und Kaiserbrücke, außerdem einer an der B33 in Gutach, Höhe Gasthaus, Löwen. Kommt gut an.
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0: Eieiei, das könnte ein bisschen kuschelig werden. Demnächst in Schiltach, der Schlossbergtunnel ist im Moment in beide Richtungen gesperrt. Da geht's nur außen rum. Die Übersicht von den Straßen dann gleich wieder kompakt um halb.
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2: 2. Mai 1989. Boy Meets Girl waren stolze 11 Wochen lang in den Singlecharts mit dem Song Waiting for a Star to Fall. Der Sänger George Merrill und die Sängerin Shannon Rubicam lernen sich auf einer Hochzeit in Seattle kennen. Und zwar die Hochzeit von Susan Boeing, vom gleichnamigen Flugzeughersteller. Auf diesem Event sind alle großen Musiker aus Seattle mit dabei und haben Auftritte. Shannon singt bei der Kirchenzeremonie das große Solo des Chores. George ist begeistert von ihrer Stimme. Ein Jahr später treffen sie sich dann wieder. Shannon singt mit Georges Gesangsduo bei einem Auftritt in einem Club mit. Und da sie sich sehr gut verstehen,

machen sie weiter zusammen Musik. Sie spielen in so ziemlich allen Clubs in Seattle, tingeln sogar die ganze Westküste hoch und runter. Allerdings sind sie irgendwann genervt, immer nur für Leute zu spielen, die gerade dabei sind, sich zu betrinken. Sie nehmen ein Demo-Tape auf und senden es an eine Plattenfirma in Los Angeles. Und sie bekommen positives Feedback. Ihren größten Erfolg haben sie dann mit Waiting for a Star to Fall. Dieser Song ist aber auch eine geniale Nummer mit großem Urwurmpotenzial. Und wenn wir mal ehrlich sind, es gibt kaum Songs, die mehr nach 80er klingen als diese Nummer.

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3: Mit Lena in Zunzweier, 20 Grad meldet sie. 5 Orbits gibt es natürlich immer automatisch aufs Konto für eure Wettermeldungen. Auch in Meißenheim bei Brigitte 17 Grad, leichte Wolken sind unterwegs. Wird warm heute, sommerlich bis 27 Grad kann es am Nachmittag werden. Der Wind, wenn er kommt, der kommt aus Süden. Morgen am Sonntag ist es dann mit 23 Grad nicht mehr ganz so bullig und ein paar mehr Wolken unterwegs.
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3: Um 10.31 Uhr mit Daniel Bierich.
4: Im Gerichtssaal in Oberkirch drehte sich alles um die Frage, wann kam der Alkohol hinzu. Hintergrund war ein Autounfall am Ortseingang von Lautenbach. Der Angeklagte behauptete, er habe sich erst nach dem Unfall betrunken. Ein Gutachter musste ran und das Ergebnis, das Gericht glaubte ihm die Story nicht ganz und legte den Wert zur Unfallzeit auf etwa über 1 Promille fest. Weil der Blechschaden überschaubar blieb, kam er mit fahrlässiger Trunkenheit noch glimpflich davon. Kaum stand der Maibaum, schon war er wieder weg. Unbekannte haben in Zunzweier in der Nacht zum 1. Mai den Baum einfach abgesägt. Die Narrenzunft Buhneschäfe hatte den Baum erst am Abend zuvor unter großem Jubel auf dem Rathausplatz hochgehievt. Zumindest wurden keine parkenden Autos zerquetscht. Anzeige gegen Unbekannt läuft. Zum 20. Jubiläum der Naturpark Würte startet heute eine kulinarische Monatstour quer durch den Schwarzwald. Zwischen Baden-Baden und der Ortenau dreht sich alles um das, was der Frühling gerade hergibt. Das Motto Landschaftspflege mit Messer und Gabel soll Programm sein. Die Aktion erstreckt sich über 6 Landkreise. Der Karlsruher SC spielt morgen in der 2. Fußball-Bundesliga gegen Darmstadt 98. Ausgerechnet Innenverteidiger Stefan Ambrosius fällt aber aus. Ein Muskelfaserriss hat den Abwehrchef auf die Tribüne verbannt. Für die Karlsruher ein echtes Problem. Trainer Christian Eichner. Christian Eichner.
5: Es ist für die Kabine und für uns ein harter Schlag, aber vor allen Dingen für den Spieler. Der ist ein richtiger Verteidiger. Er ist für die Mannschaft eingestanden. Das ist für ihn persönlich, glaube ich, ein brutaler Schlag gewesen.
4: Anpfiff für das Mammutspiel morgen 13.30 Uhr.
3: 30.
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3: Hallo hinterm Lenkrad auf der A5. Dauert es ein bisschen länger. Karlsruhe Richtung Basel zwischen Rust und Riegel. 2 Kilometer Stau im Baustellenbereich. Grund ist ein Auffahrunfall. Und die B28 Appenweier Oppenau. Da ist der Tunnel Oberkirch in beide Richtungen gesperrt. Es gibt eine Umleitung.
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3: Blitzer sind aufgebaut an der B28, Kehl Richtung Appenweier hinter der Autobahn, Tempo 70. Dann an der B31a, Stadtgebiet Freiburg, zwischen Kronenbrücke und Kaiserbrücke, 30 darf man fahren. Die B33, Gutach, Blitzer am Gasthaus Löwen, Tempo 50 und in Rastatt die Karlsruher Straße. Nochmal Tempo 50. Habt ihr mehr, dann schickt's gern her an die 0173 104 3311 per WhatsApp.
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Wir feiern die Klassiker auf Hitradio. Tom Petty, Free Fallin'. Wir feiern natürlich auch schon lange Madonna und jetzt feiern wir sie mit was ganz Neuem. Madonna hat eine neue Single draußen, aber macht sie nicht alleine. Sie hat Sabrina Carpenter zu sich ins Studio geholt.

mit ihren Hits Manchild oder auch der hier. Espresso, es wird ein ganzes neues Album geben, hat Madonna auch verraten. Das ist jetzt gerade in der Endphase, im Juli kommt das Album raus. Die neue Single gibt's seit gestern, zusammen mit Sabrina Carpenter. Hier ist Madonna auf Hitradio, Bring Your Love.

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2: Um 11 Uhr, oh, das ist aber ein langer Ortsname hier. Ah, Beate schreibt, Ichene in Deutschland, also Ichenheim. 18 Grad hat sie und Sonne. Übrigens, ihr habt lecker Spargel da in Ichenheim, hatte ich kürzlich welchen von da. Auch in Oberkirch wachsen leckere Sachen. 22 Grad und Sonne, meldet Stefan ins Studio. Heute Maxi-Werte um 27, morgen der Sonntag dann bis 23 Grad mit ein bisschen mehr Wolken unterwegs.
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2: Mit Daniel Bierich.
3: Viele Aktionen zwischen Freudenstadt und Offenburg. Morgen wird die Fahrradsaison mit dem Kinzigtal-Radtag eröffnet. In Rastatt wird der Marktplatz samstags testweise busfrei. Ab heute geht das los bis 26. September. Die Stadt leitet den Verkehr dann um. Wo früher das alte Pfarrhaus aus dem Jahr 1850 stand, sollen in Willstedt bald moderne Mietwohnungen gebaut werden. Mitten im Ort, direkt neben der Kirche, plant eine Investorengruppe. Einfach näher dran an der Region. Jetzt Deutschland und die Welt mit Angela Kress.
4: Die einen haben mitgefiebert, andere können es nicht mehr hören. Es gibt Neuigkeiten vom mehrfach gestrandeten Buckelwal. Er ist frei und in der Nordsee unterwegs. Das teilte das Team der Privatinitiative mit. David Riemer berichtet.
5: Gegen den Rat vieler Wissenschaftler und Tierschutzorganisationen hat eine private Initiative seit Mitte April versucht, den Wal zu bergen, um ihn lebend in die Nordsee oder den Atlantik zu bringen. Nun ist er in Freiheit, offen ist allerdings, ob der Wal überlebt.
4: Spirit Airlines ist die erste Firma der Branche, die im Zuge des Iran-Kriegs aufgeben muss. Der US-Billigflieger stellt seinen Betrieb ein, wie die Fluggesellschaft mitteilte. Alle Flüge seien gestrichen worden und der Kundenservice nicht mehr verfügbar. Hintergrund sei das teurer gewordene Kerosin. US-Präsident Trump hatte noch versucht, die Airline zu retten. Die Gespräche wurden schließlich ohne Ergebnis beendet. Wir bleiben noch beim Thema teurer Flüge und hohe Spritpreise und der Frage, soll der Staat gegensteuern? Die Chefin der Wirtschaftsweisen Schnitzer warnt davor. In der Augsburger Allgemeine kritisiert sie den Tankrabatt als Fehler und wirbt für gezieltere Hilfen statt pauschaler Entlastungen. Sie sagt, hohe Preise hätten auch eine Funktion. Sie zeigten, dass Energie knapp sei und würden die Menschen zum Sparen bringen. Der angekündigte Teilabzug von US-Truppen aus Deutschland sorgt für Kritik, auch an Bundeskanzler Merz. Grünen-Politikerin Nanni sagte der Rheinischen Post, dass die Grünen eine abgestimmte europäische Antwort erwarteten. Man müsse zeigen, wo und wie die USA auch von Europa abhängig seien, wenn sie ihre Interessen durchsetzen. Mit Blick auf Kanzler Merz sprach Nanni von einem Hin und Her zwischen Nähe und Distanz zum US-Präsidenten. In Deutschland werden weniger neue Solarstromanlagen gebaut. Blickt man auf die neu installierte Leistung, gab es im ersten Quartal ein Minus von 6% im Vergleich zum Vorjahreszeitraum. Das hat der Bundesverband Solarwirtschaft errechnet und dafür Zahlen der Bundesnetzagentur genutzt. Bei den Freiflächenanlagen gab es ein Plus von 20%. Das konnte das Minus im Gebäudebereich aber nicht auffangen.
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2: Es geht los mit der A5 Basel Richtung. Na Quatsch, in dem Fall ist es andersrum, Karlsruhe Richtung Basel. So, und wir haben da zwischen Herbolzheim und Riegel im Baustellenbereich 3 Kilometer Staugrund. Ist ein Unfall im Baustellenbereich. Jetzt rüber auf die B28 Oberkirch-Oppenau. Da ist der Tunnel Oberkirch in beide Richtungen aktuell gesperrt. Es gibt eine Umleitung.
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2: Blitzer gibt's an der B31A Stadtgebiet Freiburg zwischen Kronenbrücke und Kaiserbrücke, Tempo 30. B33 Gutach am Gasthaus Löwen, da ist 50 erlaubt. Und in Rastatt wird geblitzt in der Straße Untere Wiesen. Und an der Karlsruher Straße auch noch einer.
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In Kehl, ich bräuchte euch jetzt mal. Also ich wusste, dass sie da was vorhaben. Einzelhandel und Gastro vor allem, die wollten eine Stadthymne kreieren und offiziell vorstellen zum Kehler Mesti. Jetzt ist das Ding schon draußen. Ich hab's gefunden auf der YouTube-Seite vom Eiscafé Italia. Wollen wir mal reinhören?

Jetzt seid ihr dran. Ich finde, das geht ins Ohr, das Ding. Wollen wir da gleich noch eine weitere Strophe anhören auf Radio Ohr? Ich bräuchte dann mindestens so 100 Kehler mit einem Däumchen rauf bei WhatsApp 0173 104 33 11. Wo ist Kehl? Und hier ist Miley Cyrus.

Tja, ich habe nur Daumen hoch bisher von euch bekommen aus Kehl. Geht um die neue Stadthymne der Stadt Kehl, gefunden gerade ganz neu mit Video auf dem YouTube-Kanal vom Eiscafé Italia da in Kehl. Nur Daumen hoch, ich habe versprochen, dann geben wir uns noch eine Strophe. Lass mal laufen im Radio.

0: So, wir sind Hitradio Ohr und offiziell soll diese Stadthymne dann präsentiert werden beim Kehler Mesti. Jetzt gibt's schon den Videoclip dazu auf der YouTube-Seite vom Eiscafé Italia da in Kehl.
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2: Heute wird es Schlangen geben in den Innenstädten in der Ortenau. Vor den Eisdielen. 27 Grad haben wir heute Nachmittag. In der Spitze aktuell in Kehl schon 22. Meldet Doris in La 21. Bei Wetterwächterin Jill schauen wir nach Durbach. Kerstin ist zu Hause dort und sagt 21 Grad haben auch wir schon. Morgen der Sonntag auch sehr in Ordnung. Halt mehr Wolken unterwegs und in der Spitze so um 23 Grad.
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2: Um 11.30 Uhr mit Daniel Bierich.
3: Zeugen hörten am Mittag nur noch einen lauten Knall und sahen, wie Trümmer vom Himmel regneten. Am Freitagmittag krachten über Baden-Baden ein Motorflugzeug und ein Segelflieger zusammen. Der 66-jährige Segelfliegerpilot konnte rechtzeitig mit dem Fallschirm abspringen und kam mit leichten Verletzungen davon. Für den 53-jährigen Piloten in der Motormaschine kam jede Hilfe zu spät. Die Bergung des Verstorbenen aus dem Wrack dauerte bis in den Abend. Rund um Oppenau wird der Borkenkäfer neuerdings mit Luftunterstützung gejagt. Drohnen scannen die Wipfel und schicken die Bilder direkt an eine KI, die befallene Bäume sofort erkennt. Das System markiert die kranken Stämme per GPS, so dass die Förster nur noch gezielt darauf zulaufen müssen. Das Ende einer Ära in Aachen, denn mit der Sonne Eintracht macht zum 31. Juli das traditionsreichste Hotel der Stadt für immer dicht. Besonders bitter, erst hat der Schwarzwälder Hof aufgegeben. Innerhalb von nur einem Jahr verliert

0: die Stadt damit gleich zwei geschichtsträchtige Häuser. Mehr zu den Hintergründen steht auch heute in der Aachener-Zeitung. Der Karlsruher SC spielt morgen in der zweiten Fußball-Bundesliga gegen Darmstadt 98. Ausgerechnet Innenverteidiger Stefan Ambrosius fällt aber aus. Ein Muskelfaserriss hat den Abwehrchef auf die Tribüne verbannt. Für die Karlsruher ein echtes Problem, Trainer Christian Eichner.
1: Es ist für die Kabinen, für uns ein harter Schlag, aber vor allen Dingen für den Spieler. Der ist ein richtiger Verteidiger. Er ist für die Mannschaft eingestanden. Das ist für ihn persönlich, glaube ich, ein brutaler Schlag gewesen.
0: Anpfiff ist morgen um 13.30 Uhr.
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4: Geht los mit einer Meldung von Timo aus Aachen.
5: Hallo, ganz dringend, ein freilaufender Hund in Oberaachen in der, an der Hauptstraße, in der Oberaachener Straße und Benz-Meisel-Straße. Ein freilaufender Hund.
4: Weiter mit der A5 Karlsruhe Richtung Basel. Hier haben wir einen Unfall im Baustellenbereich zwischen Rust und Riegel, dadurch 3 Kilometer Stau. Es dauert mindestens eine Viertelstunde länger.
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4: Geblitzt wird an der B31a Stadtgebiet Freiburg zwischen Kronenbrücke und Kaiserbrücke. Tempo 30. B33 in Gutach am Gasthaus Löwen steht ein Blitzer, dann in Rastatt die Untere Wiesen und die Karlsruher Straße jeweils blitzgefährlich. Anhängerblitzer gibt es auch noch in Lahr, zum Beispiel die Otto-Hahn-Straße gemeldet. Die Übersicht kriegt ihr immer auf der hitradio.de.
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Ah, jetzt dauert es länger auf der B3. Friesenheim, La. Viele von euch melden, sie stehen da drin. Wir haben einen Unfall zwischen Friesenheim und La. Die Polizei leitet jetzt an der Unfallstelle vorbei, aber es kommt in beide Richtungen immer wieder zu Stop-and-Go-Verkehr. So, wir haben heute kennengelernt, heute früh, die neue Kehler Stadthymne. Und überwiegend, über 90% von euch sagen, das Ding kann öfter im Radio laufen. Daumen hoch, gucken wir mal. Offiziell wird die ja erst beim Kehler Mesti vorgestellt. Wir haben euch heute früh den Geheimtipp gegeben. Gratiskonzert von den Festspenglern seit 11.22 Uhr in Offenburg. Gucken wir mal noch kurz rein. Ist aber nur ein kurzes Gratiskonzert, was die da gerade geben. Heute Abend ja dann. Riesenshow in der Edeka Arena. Gestern haben sie in München die Olympiahalle ausverkauft, gerockt. Gar nicht so besinnlich, die Festspengler. Gut, viel Spaß euch, wenn ihr heute Abend hingeht und Tickets habt oder jetzt auch noch live in Offenburg beim Gratiskonzert. Und viel Spaß gleich mit Ivy Blum auf Hitradio. Ich bin Alexander Groschop. Macht's gut.

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2: Im Moment 23 Grad bei unserer Wetterwächterin Theresa Wenzel in Aachen. Sonne scheint, genauso auch bei Andreas Franke in Hausach. 24 Grad zeigt sein Thermometer, die Sonne scheint. Und sonnig ist es in der ganzen Ortenau bei bis zu 26 Grad heute. Also richtig schön warm. Und das genießen wir heute. Heute sind alle Menschen vor den Löchern, essen Eis in der Innenstadt. Richtig schön. Morgen sind dann einige Wolken unterwegs, den ganzen Tag bei 25 Grad. Hier und da kann auch der ein oder andere Regentropfen dabei sein. Und der Start in die neue Woche, der bleibt bewölkt bei maximal 19 Grad.
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2: Um 12 Uhr mit Daniel Bierich.
3: In Rastatt wird der Marktplatz samstags testweise busfrei. Ab heute bis 26. September leitet die Stadt den Busverkehr um. Viele Aktionen zwischen Freudenstadt und Offenburg sind geplant. Morgen wird die Fahrradsaison mit dem Kinzigtal-Radtag eröffnet. Kaum stand der Maibaum, schon war er wieder weg. Unbekannte haben in Zunzweier in der Nacht zum 1. Mai den Baum einfach abgesägt. Einfach näher dran an der Region. Jetzt Deutschland und die Welt mit Angela Kress.
4: Gestern war Tag 1 des Tankrabatts. Rund

0: 10 Cent weniger Steuern fallen damit auf Benzin und Diesel an. Nach Zahlen des ADAC war Sprit im Schnitt rund 14 Cent günstiger als einen Tag zuvor. Der Tankrabatt wurde also nicht komplett an die Verbraucher weitergegeben. Der Branchenverband Fuels und Energie hatte angekündigt, dass der Rabatt vollständig ankommen soll. Allerdings gäbe es an den Tankstellen noch Bestände, die zu höheren Preisen gekauft wurden. Wir bleiben noch beim Tankrabatt. Die Chefin der Wirtschaftsweisen Schnitzer warnt davor. In der Augsburger Allgemeinen sagte sie, höhere Preise zeigten Knappheit und würden Verbraucher zum Sparen bringen, Soita Sowali berichtet.
1: Deshalb hält sie breite Entlastungen für den falschen Weg. Stattdessen sollten gezielt diejenigen unterstützt werden, die wirklich Hilfe brauchen. Mit Blick auf den Sommer warnt sie außerdem, teureres Kerosin könnte Flüge verteuern. Urlaub wird also wohl für viele spürbar teurer.
0: Der mehrfach an Ostseeküsten gestrandete Buckelwal ist wieder im offenen Meer. In welche Richtung er von der Stelle in der Nordsee aus schwimmt, blieb zunächst aber unklar. Das Umweltministerium in Mecklenburg-Vorpommern habe von der privaten Rettungsinitiative noch keine Daten des Peilsenders bekommen. Forscher sind auch unsicher, ob der Wal nach der langen Liegezeit noch richtig schwimmen kann. Seit dem Machtwechsel in Syrien Ende 2024 sind nach UN-Angaben rund 1,6 Millionen Geflüchtete in das Land zurückgekehrt. Das berichtet die Welt am Sonntag und verweist auf Zahlen des UN-Flüchtlingshilfswerks UNHCR. Vor allem aus der Türkei, dem Libanon und Jordanien kehrten Menschen zurück. Das Bundesamt für Migration und Flüchtlinge prüft derzeit bei Syrern nicht grundsätzlich, ob Schutzgründe weggefallen sind, schreibt die Welt. Formel-1-Weltmeister Lando Norris hat sich Startplatz 1 für das Sprintrennen heute Abend in Miami gesichert. Der Engländer im McLaren hatte den Sprint letztes Jahr gewonnen. Auf den Plätzen 2 und 3 starten Kimi Antonelli und Oscar Piastri. Der einzige deutsche Fahrer Nico Hülkenberg verpasste in der Qualifikation als 12. die Top 10.
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4: Hallo Autofahrer, auf der A5 Basel Richtung Karlsruhe zwischen Achern und Bühl, da ist ein defektes Fahrzeug. Außerdem haben wir stockenden Verkehr auf der B3 Friesenheim Richtung Lahr durch einen Unfall. Die Polizei leitet den Verkehr um.
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4: Auf der B33 in Gutach am Gasthaus Löwen, dort steht ein Blitzer in der 50er-Zone. Außerdem in Rastatt, Untere Wiesen in der 30er-Zone und dann noch zwischen Plittersdorf und Ortersdorf in der 50er-Zone. Habt ihr irgendwo noch was gesehen, dann schreibt einfach eine WhatsApp an die 0173 104 33 und die 11. Allen unterwegs, eine gute Fahrt.
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ist jetzt Radio Ohr, das ist so eher Samstag. Mittag hier bei Badens Lokalradio Nummer 1 und einige sind wahrscheinlich schon dran vorbeigefahren und haben sie gesehen, die Baustelle an der Kreuzung auf der B3 in Winschlick und haben sich gedacht, oh Gott, das ist denn, wie viel Stau wird auf uns zukommen? Da haben wir nachgefragt bei Ortsvorsteher Martin Ockenfuß, was da genau passiert. Mehr dazu gleich. 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

0: Hier ist das Radio Ohr und viele Autofahrer müssen ganz, ganz stark sein, die immer an der Kreuzung auf der B3 in Winschlag vorbeifahren. Wir sehen es schon, die Baustelle, es stehen Bagger da, Laster, Absperrungen sind da und die sollen auch bis Ende des Jahres da bleiben. Wir haben nachgefragt bei Ortsvorsteher Martin Okenfuß, was genau passiert.
1: Zuerst werden die Bushaltestelle verlegt und auch barrierefrei ausgestattet. Dann wird die Straße dicker abgefräst, die Ampel wird demontiert. Dann wird zuerst der Bauabschnitt bearbeitet, bei dem die Sperrung der Winschlager Straße auf B3 vollständig ist. Und das ist so ein Diskussionspunkt, dass die Winschlager eben dann die Umleitungen nehmen müssen, was vor allem auch für den Schwerverkehr schwierig wird.
0: Nach dem Ausbau der Kreuzung gibt es durchgängig zwei Spuren in jede Fahrtrichtung, inklusive separater Linksabbiegespur. Das soll für weniger Staus sorgen, vor allem im Berufsverkehr.
1: Na, sagen wir so, die Hoffnung ist da, dass es besser fließt. Aber es sind natürlich schon Fragen da, vor allem bezüglich des Schwerlastverkehrs, des ÖPNV, der Müllabfuhr und so weiter. Und die Anwohner hier im Hintergrund, die erst in den letzten 4-5 Jahren hier gebaut haben, die verlangen halt einen zusätzlichen Lärmschutz.
0: Anfangs ist die Strecke nur halbseitig gesperrt. Ab Anfang Juli ist die Kreuzung dann Richtung Offenburg komplett dicht.
1: Für die Winschlager gibt es Alternativwege. Zum einen können sie Richtung Sand rausfahren. Also in Winschlag heißt die Straße Unterau. Die Straße nach Griesheim ist möglich. Und auch die Straße im Wolfental kann benutzt werden Richtung Bolsbach oder Richtung Offenburg zur Zeit der Sperrung. Das gilt aber alles nur für die Pkw. Für die Lkw wird es schwieriger. Da ist also eine abenteuerliche Umleitung geplant.
0: Bis Ende des Jahres soll die Kreuzung auf der B3 in Winschlag neu gemacht werden. Ein Video von der Baustelle und den genauen Bauablauf findet ihr bei uns auf der Hitradio Ohr-Seite Instagram und Facebook.
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3: Isabel in Gengenbach, 23 Grad, die Sonne scheint. Bei Dennis in Berghaupten ist es ebenfalls sonnig. Sein Thermometer zeigt 21 Grad an und bei Hildegard in Seelbach 22,8 Grad ganz genau. Wir freuen uns in der Ortenau über einen sehr sonnigen, fast schon sommerlichen Tag bei bis zu 26 Grad. Das können wir auch richtig genießen, hier mit Eis essen, mit spazieren gehen oder einer kleinen Wanderung. Denn morgen sind schon etwas mehr Wolken unterwegs. Es bleibt so mild wie heute mit 25 Grad und am Montag noch mehr Wolken bei 19 Grad in der Ortenau.
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3: Um 12.30 Uhr mit Daniel Bierich.
4: Im Gerichtssaal in Oberkirch drehte sich alles um die Frage, wann kam der Alkohol dazu. Hintergrund war ein Autounfall am Ortseingang von Lautenbach. Der Angeklagte behauptete, er habe sich erst nach dem Unfall betrunken. Ein Gutachter musste also ran und das Ergebnis war, das Gericht glaubte ihm die Story nicht ganz und legte den Wert zur Unfallzeit auf etwa über 1 Promille fest. Weil der Blechschaden überschaubar blieb, kam er mit fahrlässiger Trunkenheit noch glimpflich davon. Rund um Oppenau wird der Borkenkäfer neuerdings mit Luftunterstützung gejagt. Drohnen scannen die Wipfel und schicken die Bilder direkt an eine KI, die befallene Bäume sofort erkennt. Das System markiert die kranken Stämme per GPS, sodass die Förster nur noch rausrücken müssen. Das Ende einer Ära in Aachen mit der Sonne Eintracht macht zum 31. Juli das Traditionsrecht.

0: größte Hotel der Stadt für immer dicht. Besonders bitter, erst hat der Schwarzwälder Hof aufgegeben. Innerhalb von nur einem Jahr verliert die Stadt damit gleich zwei geschichtsträchtige Häuser. Der Karlsruher SC spielt morgen in der zweiten Fußball-Bundesliga gegen Darmstadt 98. Ausgerechnet Innenverteidiger Stefan Ambrosius fällt jetzt aber aus. Ein Muskelfaserriss hat den Abwehrchef auf die Tribüne verbannt. Für die Karlsruher ein Riesenproblem, Trainer Christian Eichner.
1: Es ist für die Kabinen, für uns ein harter Schlag, aber vor allen Dingen für den Spieler. Der ist ein richtiger Verteidiger. Er ist für die Mannschaft eingestanden. Das ist für ihn persönlich, glaube ich, ein brutaler Schlag gewesen.
0: Anpfiff ist morgen um 13.30 Uhr.
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4: Hallo Autofahrer, Vorsicht auf der A5 Richtung Basel zwischen Herbolzheim und Riegel. Da steht ein defektes Fahrzeug auf der rechten Spur in der Baustelle. Fahrt bitte ganz besonders vorsichtig. Auf der A5 Basel Richtung Karlsruhe zwischen Efringenkirchen und dem Dreieck Neuenburg 3 Kilometer Stau im Moment. Und dann haben wir noch die A5 Karlsruhe Richtung Basel zwischen Herbolzheim und Riegel auch 4 Kilometer Stau. Das war's auch schon von den Straßen. Wir haben noch Blitzer.
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4: Wir haben zwei Blitzer direkt in Rastatt. Einer steht in der unteren Wiesen in der 30er-Zone. Und dann haben wir noch einen in der Karlsruher Straße. Dort sind 50 erlaubt. Habt ihr irgendwo noch einen Blitzer entdeckt? Dann schreibt einfach eine WhatsApp an die 0173 104 33 und die 11. Allseits eine schöne und entspannte Fahrt durch diesen sonnigen Tag.
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4: Und wir starten mit Manu Diao. Black Saturday.

0: Das ist Hitradio Ohr und wir schauen schon mal nach La 2028, denn da wird eine Riesenparty gefeiert. Die Stadt feiert ihren 750. Geburtstag. Und warum ist das jetzt schon Thema? Weil die Stadt La ein Motto sucht. Ne? Eine Party braucht ein gutes Motto, wie Disco-Kugel zum Beispiel oder trage das, was du sonst nicht tragen kannst oder Kindheitshelden zum Beispiel. Die Stadt La ruft alle Bürgerinnen und Bürger auf, jetzt ein prägnantes Motto einzureichen. Das Ganze geht noch bis zum 10. Mai.
1: Was ist das Motto? Das fragt sich auch gerade die Stadt La. Und warum? Naja, La plant schon die nächste große Party.
2: Genau.
1: Denn in 2 Jahren wird die Stadt 750 Jahre alt. Und mal ehrlich, keine gute Feier ohne gutes Motto. Deshalb sucht La jetzt schon den passenden Spruch fürs Jubiläum. Ganz schön früh dran. Das liegt vielleicht an Oberbürgermeister Ibert.
3: Ich bin grundsätzlich ein Frühaufsteher und ich gehe auch gerne früh arbeiten. Hängt aber auch immer von dem Tag davor ab.
1: Ein Mottovorschlag habe ich übrigens auch schon aufgeschnappt.
4: No risk, no fun. Das ist mein Motto.
1: Und ich habe mir natürlich auch mal ein paar Vorschläge überlegt. Wie wäre es mit Na klar, La feiert. Oder sonnenklar, die Stadt wird 750 Jahre. Ich habe noch ein Larmonie seit 750 Jahren. Oder Jubeljahr in La. Ein Vorschlag habe ich noch. La Wahnsinn. Okay, ich gebe es ja zu. Das geht definitiv besser. Und deshalb hat die Stadt La ja auch einen Aufruf gestartet. Und da können alle mitmachen und ein Motto einreichen. Zeit habt ihr noch bis Ende nächster Woche. Also los, La zählt auf euch. Ganz klar.

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3: In der Ortenau über superschönes Wetter. 21 Grad gerade in Gengenbach bei Maria Geiger. In Schuttertal zeigt das Thermometer von Susanne Freise 24 Grad und bei Kitty in Lahr 23 Grad. 26 Grad sind heute möglich in Aachen-Oberkirch oder auch in Hausach. Das milde Wetter, das bleibt uns auch morgen erhalten. Auch morgen bis zu 25 Grad in der Ortenau. Es werden allerdings ein paar Wolken mehr unterwegs sein und am Montag bewölkt bei 19 Grad.
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3: Um 13 Uhr mit Daniel Bierich.
4: Nach einer Unfallflucht an der Murgmündung fahndet die Polizei nach einem Mercedes-Fahrer. Er hat ein geparktes Auto in Steinmauern gerammt. Seit Ende Februar war die Offenburger Kultkneipe dicht. Heute öffnet die Altstadt wieder. Die erfahrene Gastronomin Melanie Itowski hat das Lokal übernommen. Seit 12 Uhr ist der Ortenauer Weinmarkt in der Reithalle offen. Die Winzer aus der ganzen Ortenau schenken hier ihre besten Weine und Sekte aus. Einfach näher dran an der Region. Jetzt Deutschland und die Welt mit Joshua Heise.
5: Die NATO versucht, Einzelheiten zum angekündigten teilweisen US-Truppenabzug aus Deutschland zu erfahren.

0: teilte eine Sprecherin auf X mit. Die Ankündigung mache aber deutlich, dass Europa unter anderem stärker in Verteidigung investieren müsse und mehr Verantwortung für die gemeinsame Sicherheit übernehmen. Unklar ist bisher unter anderem, welche deutschen Standorte betroffen sein sollen und welches Personal genau verlegt werden soll. Der vor der Ostseeinsel Pöhl gestrandete Buckelwal ist wieder frei. Nach Angaben der privaten Initiative wurde das Tier in der Nordsee aus dem Lastkahn entlassen. Experten sind sich unsicher, ob der Wal nach so langer Zeit überhaupt noch richtig schwimmen und fressen kann, Sueta Sovali berichtet.
1: Auch sein Zustand ist unklar, ebenso ob ein GPS-Sender Daten dazu liefert. Befürchtet wird auch, dass das Tier erneut die Küste ansteuern könnte. Die dänischen Behörden machen bereits deutlich, sollte der Wal dort stranden, greifen sie nicht ein.
0: Trotz der Kältewelle zu Beginn des Jahres hatten die Beschäftigten im ersten Quartal weniger Krankentage als noch vor einem Jahr. Nach Zahlen der Techniker-Krankenkasse, die dem Redaktionsnetzwerk Deutschland vorliegen, waren die TK-Versicherten von Januar bis März im Schnitt 5 Tage krankgeschrieben. Anfang 2025 waren es rund 5,4 Tage. Grippe, Schnupfen und Corona waren die Hauptgründe. Laut ADAC bringt der Tankrabatt noch nicht so viel, wie er könnte. Im Schnitt wurden Diesel und Benzin gestern an den Tankstellen etwa 14 Cent günstiger. Möglich wären 17 Cent, um so viel wurde die Steuer für 2 Monate gesenkt. Der ADAC fordert deshalb, dass die Mineralölkonzerne den Rabatt heute im Laufe des Tages vollständig an Verbraucher weitergeben. Der ehemalige Formel-1-Pilot und spätere Parasportler Alessandro Zanardi ist im Alter von 59 Jahren gestorben. Das hat seine Familie mitgeteilt. Der Italiener hatte bei einem Rennunfall auf dem Lausitzring in Brandenburg 2001 beide Beine verloren. Danach fing er im Parasport mit dem Radsport an und gewann mit dem Handbike 4 Gold- sowie 2 Silbermedaillen bei den Paralympics.
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4: Hallo Autofahrer, vorsichtig fahren auf der A5 Richtung Basel in Höhe Rastplatz Oberfeld. Da ist ein brennendes Auto, die Ausfahrt ist gesperrt und es gibt Sichtbehinderungen durch Rauch. Außerdem haben wir die A5 Richtung Basel zwischen Rust und Riegel derzeit 3 Kilometer Stau wegen eines Unfalls. Da ist auch immer noch eine ungesicherte Unfallstelle innerhalb der Baustelle. Ansonsten haben wir noch die A5 Basel Richtung Karlsruhe zwischen Efringenkirchen und dem Dreieck Neuenburg 2 Kilometer Stau. Ihr braucht da etwa eine Viertelstunde länger, um noch pünktlich anzukommen.
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4: Blitzer haben wir in Freiburg, ganz neu in der Aviv-Allee. Dort sind 50 erlaubt. Außerdem steht ein Blitzer in Rastatt in der 30er-Zone in der Straße Untere Wiesen. Habt ihr noch irgendwo was entdeckt, dann schreibt einfach eine WhatsApp an die 0173 10433 und die 11 und alle Verkehrsmeldungen zum Nachlesen auch auf hitradio.de.
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4: Wir hören gleich zusammen Camouflage mit Love is a Shield, aber hier ist erstmal Olivia Rodrigo mit Drop Dead.

0: Ja, in Oberkirch hat man wirklich ganz, ganz lange drauf gewartet und jetzt ist es soweit. Diese Woche war Spatenstich für die neue McDonald's-Filiale. Betreiber Nick Sauter.
1: Wir haben einen guten Mix aus lokalen und überregionalen Partnern, die da für uns tätig sind, aber alle mit eben McDonald's-Erfahrung. Geschwindigkeit ist unsere Stärke, auch beim Bau von neuen McDonald's-Restaurants. Deswegen rechnen wir damit, dass, wenn alles glatt geht, wir bereits Ende August das Restaurant Oberkirch eröffnen können.
0: Also Ende August soll schon die neue Filiale fertig sein. So schnell geht das bei Mc's, weil da viel mit vorgefertigten Bauteilen und auch Konzepten gearbeitet wird. So können sie die Bauzeit tatsächlich relativ kurz halten. Und auch die Bestellung, wenn es denn dann fertig ist, das Restaurant, soll noch mal schneller gehen.
1: Wir werden auch zwei McDrive-Spuren haben. Das heißt, parallel können zwei Gäste gleichzeitig bestellen. Eine Neuheit, die wir sonst nirgendwo haben. Wir haben auch eine sehr große Kapazität in der Küche. Das heißt, da, wo heute zum Teil in manchen McDonald's-Restaurants eben zwei Zubereitungsbereiche sind, haben wir in Oberkirch dann künftig vier Zubereitungsbereiche, dass jeder unserer Gäste schnell seine Burger, seine Chicken McNuggets bekommt.
0: Einfach näher dran am neuen McDonald's in Oberkirch. Diese Woche war Spatenstich und im August soll das neue McDonald's-Restaurant dann schon fertig sein.

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2: Schön ist das Wetter. Ne, richtig schön sonnig in der Ortenau. Wir schauen auf die Temperaturen unserer fleißigen Wetterwächterinnen. Bei Jan in Oberhammersbach 24 Grad, bei Sebastian in Wildstedt wolkig und bei Irmgard in Hoberg sonnig 22 Grad. 26,5 Grad haben wir bei Andreas Fischer in Ettenheim. Auch hier scheint die Sonne. Sonnig ist es bei bis zu 26, teilweise auch ein bisschen mehr Grad in der Ortenau. Das genießen wir heute. Morgen wird es zwar ähnlich mild mit 25 Grad maximal. Dafür sind aber einige Wolken mehr unterwegs. Und am Montag noch mal wolkiger, aber um die 19 Grad.
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2: Hallo Autofahrer, bitte vorsichtig fahren auf der A5 Richtung Basel. Da brennt ein Fahrzeug am Parkplatz Oberfeld. Die Ausfahrt ist gesperrt und es gibt Sichtbehinderungen durch Rauch. Dann haben wir ein bisschen Stau auf der A5 Richtung Basel zwischen Herbolzheim und Riegel. Aktuell noch Stau auf 3 Kilometern.
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2: Blitzer haben wir unter anderem zwischen Plittersdorf und Ottersdorf in der 50er-Zone. Danke schon nochmal an Orbitsammler Peter. Außerdem haben wir noch einen Blitzer in Freiburg in der Aviv-Allee in der 50er-Zone. Habt ihr irgendwo noch was gesehen? Einfach eine WhatsApp schreiben an die 0173 104 33 und die 11. Also jetzt eine gute Fahrt.
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Holly Humberstone, To Love Somebody hier bei Hitradio Ohr. Und unsere neuen Emi aus der Hitradio Ohr Morning Show, die war ja schon bei den verschiedensten Berufen am Start. Sie war schon auf einem Windrad ganz weit oben. Sie hat schon Snackautomaten befüllt und war auch in einem Altenheim. Jetzt hat sie getestet, wie es bei der Verkehrspolizei ist. Der große Berufecheck gleich nach Broken Wings von Mr. Mister. Hey.

0: Wir kürzen generell sehr viel bei der Polizei ab. Die Abkürzung VUA bedeutet Verkehrsunfallaufnahme.
1: Ah ja, okay, entspannt.
0: Also das ist eigentlich relativ...
1: Man kann es sich ableiten.
0: Oder VÜ ist Verkehrsüberwachung. Okay.
2: Ich werde mich aufgesetzt aufstellen und per Funk durchgeben, wenn ich irgendwas sehe, was ahnungswürdig ist, dass er zum Handy am Ohr hat oder drauf tippt.
1: Du, André, ich habe von deinem Kollegen erfahren, dass du auch noch einen anderen Beruf mal hattest.
3: Genau, ich bin gelernter Kfz-Mechaniker und habe dementsprechend natürlich Vorkenntnisse in Sache Tuning oder technische Veränderungen an Fahrzeugen. Ich bin Mitglied im Kompetenzteam Motorrad in Baden-Württemberg, habe da noch die ein oder andere Fortbildung oder Schulung genossen.
0: Ja, habe meine Entscheidung nie bereut, die ich mehr so hanebüchen getroffen habe. Aber tatsächlich ja, ist mehr Berufung als Beruf und ich mache es gern, den Bereich, den wir hier machen. Ne? Auch wenn es manchmal nicht so einfach ist, aber das ist schön.

0: Hitradio Radio Orbadens Lokalradio Nummer 1 begleitet euch heute auf dem Weg in die Stadt. Gleich mit Jason Derulo, Take You Dancing. Nach dem Tanzen im Mai darf es ja heute auch mit Tanzen weitergehen. Die Veranstaltungstipps kurz nach 2 hier bei Hitradio Ohren, Jason Derulo. Gleich in wenigen Augenblicken.
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3: Schönes Wetter haben wir immerhin, wenn ihr gerade im Stau steht. 7 Kilometer hier auf der A5. Wir sind auf jeden Fall bei euch gleich nach dem Verkehr natürlich wieder mit der besten Musik hier bei Hitradio Ohr. Im Moment freuen wir uns über 26 Grad und ganz viel Sonnenschein in der Ortenau. Unsere Wetterwächter Vanessa aus Offenburg melden 26 Grad. Annalena aus Rheinbischofsheim hat 28 Grad auf ihrem Thermometer gesehen. Und Finja aus Wildstedt 26 Grad. Auch morgen mild mit 25 Grad. Teilweise die ein oder andere Wolke mehr und am Montag wolkig bei 19 Grad.
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4: Ich bin Joshua Heise. Kehl zieht beim Stadtbus die Reißleine. Das System fährt jedes Jahr ein dickes Minus von 1,7 Millionen Euro ein. Ab dem nächsten Jahr fliegen über 70% des Budgets raus. Das Ziel ist eine Ersparnis von 1,3 Millionen Euro. Die Folge für die Fahrgäste ist radikal. Von den bisher 5 Stadtbuslinien bleibt nur noch eine einzige übrig. CDU-Außenpolitiker Kiesewetter sieht in dem angekündigten Teilabzug der US-Truppen aus Deutschland eine mögliche gezielte Aktion gegen Deutschland. Insgesamt komme die Ankündigung nicht überraschend, sagte er dem Portal T-Online und riet zur Gelassenheit. US-Verteidigungsminister Hegseth hatte angeordnet, dass innerhalb der nächsten 6 bis 12 Monate etwa 5000 Soldaten aus Deutschland abgezogen werden. Details sind noch unklar. Wie gut kommen wir eigentlich miteinander klar? Da sind viele Menschen skeptisch, wie eine Umfrage für die Krankenkasse DAK zeigt. David Riemer berichtet.
5: Fast 70% der Befragten haben den Zusammenhalt

0: das Zusammenleben in der Gesellschaft mit schlecht oder sehr schlecht bezeichnet. Ein Plus von 6 Prozentpunkten im Vergleich zum Vorjahr. Viele beklagen vor allem mehr Beleidigungen, Respektlosigkeit und Aggressivität, besonders im öffentlichen Raum und in sozialen Netzwerken.
1: Der mehrfach an Ostseeküsten gestrandete Buckelwal ist wieder im offenen Meer. In welche Richtung er von der Stelle in der Nordsee aus schwimmt, blieb zunächst aber unklar. Das Umweltministerium in Mecklenburg-Vorpommern habe von der privaten Rettungsinitiative noch keine Daten des Peilsenders bekommen. Forscher sind auch unsicher, ob der Wal nach der langen Liegezeit noch richtig schwimmen kann. Deutschlands größter Energieversorger E.ON will in diesem Jahr bei Strom und Gas nicht mehr an der Preisschraube drehen. Der Vertriebsvorstand sagte, man habe langfristig eingekauft und die nötige Energiemenge für dieses Jahr abgedeckt. Laut Verivox ist der durchschnittliche Haushaltspreis für Strom mit 31,6 Cent je Kilowattstunde derzeit genauso hoch wie zum Jahresbeginn. Gas wurde leicht teurer.
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4: Hallo Autofahrer auf der 5 Basel Richtung Karlsruhe zwischen Riegel und Herbolzheim. Da läuft eine Unfallaufnahme in der Baustelle. Aktuell 7 Kilometer Stau. Ihr braucht etwa 45 Minuten länger. Und in der Gegenrichtung zwischen Rust und Riegel 3 Kilometer Stau. Hier dauert es etwa eine halbe Stunde länger, bis ihr durch seid. Dann haben wir noch ein defektes Fahrzeug auf der A5 Basel Richtung Karlsruhe zwischen Aachen und Bühl und ein brennendes Fahrzeug auf der A5 Richtung Basel am Parkplatz Oberfeld. Allen unterwegs eine gute Fahrt.
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4: In Rastatt steht ein Blitzer in der Straße Untere Wiesen in der 30er-Zone, außerdem in Freiburg in der 50er-Zone in der Aviv-Allee. Alles nochmal zum Nachlesen auf hitradio-ohr.de. Und solltet ihr noch was entdecken, dann schreibt einfach eine WhatsApp an die 0173 104 33 und die 11.
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4: Was könnt ihr diese Woche oder die nächsten Tage noch unternehmen? Darum kümmern wir uns gleich in unseren Veranstaltungstipps. Schönen Samstag zusammen.

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2: Jetzt am Freitag, am 8. Mai, gibt's eine ganz besondere Party. Endlich könnt ihr ganz offiziell mit euren Kids zusammen Party machen. In Bühl bei Mom and Me Go Dancing. Im Kieferz, im städtischen Kinder- und Familienzentrum Mehrgenerationenhaus. Gefeiert wird von 18:30 bis 21 Uhr. Meine Kleine und ich, wir müssen uns noch ein bisschen gedulden. Die Party ist nämlich erst ab 6 Jahren. Neben der Lieblingsmucke gibt's noch alkoholfreie Cocktails, Hotdogs, Crepes und eine Dance-Challenge. Meldet euch an bis zum 5. Mai, entweder per Telefon oder unter kieferz@buehl.de. Ich wünsche euch ganz viel Spaß dabei, eure Regina.

0: Das ist jetzt Radio Ohr, das ist euer Samstag und das ist ja wohl wirklich eine der süßesten Geschichten, die sich ereignet hat in den letzten Wochen. Mal richtig was Schönes. Eine Ente brütet derzeit im Freiraum, im Raucherbereich draußen in so einem Riesenpott 10 Eier aus. Es ist so goldig und jetzt hat der Freiraum einen Livestream eingerichtet. Ihr könnt nämlich alle tippen, wann wird der Geburtstermin sein für diese 10 Küken hoffentlich. Wir drücken die Daumen und ihr könnt reingucken auf discoente.de. Marco Meyer, der Betreiber vom Freiraum.
1: Genau. Das ist das Wort so ein bisschen auch gefordert von unserer Community. Die Nachfrage der Entenmama ist sehr groß. Wann schlüpfen die Babys endlich? Und dann haben wir uns gedacht, okay, www.discoente.de. Ganz einfach. Es ist auch wichtig, dass man immer mal wieder reinschaut, weil je mehr Leute auf dem Stream unterwegs sind, desto wahrscheinlicher ist es, dass wir den Moment erwischen, wenn die Babys tatsächlich schlüpfen.
0: Ja, und was ist, wenn sie nachts wirft?
1: Wir hatten ja Experten da und die haben uns versichert, der Sprung aus diesem Blumentrog, das wäre kein Problem für sie und die werde sich wahrscheinlich schon eher an die Dämmerung oder an die frühe Morgenstunde orientieren, um dann in Richtung Wasser zu watscheln.
0: Die Discoente, so haben wir sie alle gemeinschaftlich genannt, hat sich entschieden, ihre 10 Eier im Freiraum im Raucherbereich in einem großen Blumenkübel auszubrüten und ihr könnt es live verfolgen auf discoente.de.
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2: Schon sommerlich, kann man sagen. Also die 30 ist gar nicht mehr so weit entfernt in einigen Teilen der Orte. Neuenkehl zum Beispiel bei Michael End zeigt das Thermometer 27 Grad an. Dann haben wir 25 Grad bei Jana in Hausach und 26 Grad bei Veronique in Biberach. Gucken wir nochmal, aber irgendwo noch mal ein bisschen was Höheres, ne? Das ist jetzt erstmal so das Maximum, aber reicht, er ist richtig schön mild. Mein Gott, was ist dieser Frühling auch schön, ne? Den genießen wir heute bei strahlendem Sonnenschein in der Ortenau. Morgen sind bei ähnlichen Temperaturen so 25 bis maximal 26 Grad schon einige Wolken unterwegs. Und der Montag, der Start in die neue Woche, der ist bewölkt bei 19 Grad.
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2: Ihr braucht Geduld auf der A5 Basel Richtung Karlsruhe zwischen Theningen und Herbolzheim. Da läuft immer noch eine Unfallaufnahme in der Baustelle. Derzeit 8 Kilometer Stau. Es geht gut. 1,5 Stunden etwa. Und in der Gegenrichtung ebenfalls Stau zwischen Rust und Riegel auf 4 Kilometern. Hier dauert es etwa eine Viertelstunde. Außerdem haben wir auf der A5 Richtung Basel einen Fahrzeugbrand am Parkplatz Oberfeld. Da bitte auch vorsichtig fahren.
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2: Wir haben einen Blitzer zwischen Plittersdorf und Ortersdorf in der 50er Straße und in Freiburg in der Avivallee. Dort sind ebenfalls 50 erlaubt. Habt ihr noch was gesehen, dann schreibt eine WhatsApp an die 0173 104 33 und die 11. Allen unterwegs eine gute Fahrt, kommt sicher an.
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0: Ja klar, bei so einem Wetter hier in der Ortenau, hier ist Hitradio, hallihallo an eurem Samstagnachmittag. Da fragen wir uns natürlich wirklich nur die essentiellen Dinge. Was ist denn euer Lieblingseis und warum? Ich fange an. Malaga, Kokosmandel ist auf jeden Fall immer ein Favorit. Und natürlich Mozart gibt es in Offenburg. Mozart ist eine tolle Eissorte. Und alles, was mit Krokant zu tun hat. Und jetzt ihr.
1: Maracuja, so alles, was ein bisschen fruchtig ist, finde ich sehr lecker.
2: Ganz klassisch, Vanille.
3: So eine richtig gute dunkle Schokolade.
4: Stracciatella. Einfach diese Kombination aus ganz normalem Eis und dann noch Schokostückchen dazu ist super.
5: Ich brauche immer so was Fruchtiges, aber auch was Schokoladiges.
6: Schoko-Ingwer ist mein Lieblingsgeschmack. So ein bisschen süßlich, aber dann kommt so dieser Ingwer-Geschmack ein bisschen schärfer.
5: Cookie oder Vanille mag ich auch gerne.
0: Hört sich alles ziemlich lecker an. Wie wir aber auch alle kollektiv feststellen, ist das Eis jedes Jahr teurer wird. Die Kugel Eis kostet jedes Jahr mehr. Ich meine, ich komme aus einer Zeit, aus den 1900er Jahren, ja. Da hat man noch 80 Pfennige gezahlt für so eine Kugel Eis. Und mittlerweile sind wir bei was? 1,80? Und da haben wir euch gefragt, wie teuer darf denn eine Kugel Eis sein? So, was wäre denn wirklich so das absolute Maximum, wo ihr sagen würdet, nee. Egal wie lecker das Eis, aber das zahle ich nicht.
5: Oh, 1 Euro bis 1,20 Euro.
6: Vielleicht so 90 Cent.
5: Also ich finde so 1,50, 1,70.
2: 1,40 klingt ganz attraktiv.
5: Über 5 Euro für 2 Kugeln Eis wäre schon hart.
7: Kostenlos.
3: 50 Cent finde ich richtig gut, aber 1 Euro ist eigentlich auch okay.
4: So 1,80 wäre wahrscheinlich schon fair.
8: 2 Euro wäre das Höchste, das ich zahle. Aber wenn man ein Eis will, mein Eis, da zahle ich eigentlich alles.
0: Naja, das stimmt natürlich auch. Wenn die Cravings kicken, ne? Dann ist es auch egal, ob die Kugel 2 oder 3 Euro kostet. Lasst es euch auf jeden Fall schmecken bei dem Wetter.

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2: Bis zu 26, teilweise auch 27 Grad in der Ortenau. 26 Grad haben wir gerade bei Stefan in Wildstedt, 25 Grad und Sonnenschein. Bei Daniela in Friesenheim auch morgen milde 25 Grad und einige Wolken unterwegs. Am Montag dann wolkig bei 19 Grad in Herbolzheim, Riegel oder auch in Oberkirch.
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3: Ich bin Joshua Heise. Um Leerstände und Lösungen geht's demnächst in Lahr. Am 19. Mai laden Stadtverwaltung sowie IHK Südlicher Oberrhein zum Immobilientrialog. Hausbesitzer, Mieter und Wirtschaftsbosse sollen gemeinsam überlegen, wie man die verwaisten Gewerbeflächen wieder mit Leben füllt. Rheinland-Pfalz bekommt Schwarz-Rot. Die Mitglieder der Landes-CDU und SPD haben dem ausgehandelten Koalitionsvertrag zugestimmt. Die CDU war bei der Landtagswahl vor 6 Wochen zum ersten Mal seit 35 Jahren wieder stärkste Kraft geworden. Spitzenkandidat Gordon Schnieder will sich am 18. Mai zum neuen Ministerpräsidenten wählen lassen. Die USA wollen gut 5000 Soldatinnen und Soldaten in den nächsten 6 bis 12 Monaten aus Deutschland abziehen. Warum genau, will die NATO jetzt herausfinden. Offiziell heißt es, die Truppenpräsenz in Europa werde geprüft. Aber auch die zuletzt gewachsenen Spannungen zwischen US-Präsident Trump und Kanzler Merz könnten eine Rolle spielen. Bundesverteidigungsminister Pistorius sieht das als Zeichen, dass die NATO europäischer werden müsse. Seit Ende des Assad-Regimes in Syrien Ende 2024 sind rund 1,6 Millionen Flüchtlinge in ihre Heimat zurückgekehrt. Nach Angaben des UN-Flüchtlingshilfswerks kamen die meisten aus der Türkei, dem Libanon und Jordanien. Deutschland wird wegen der geringen Ausreisezahl in der Aufstellung nicht einzeln genannt, sondern in der Gruppe sonstige Länder. Hierzulande leben über 900.000 Syrer. Noch 3 Spieltage in der Fußball-Bundesliga. Heute stehen 6 Partien auf dem Programm. Und vor allem im Kampf um die Champions-League-Plätze geht es heiß her. Justin Hamm berichtet.
4: Bayern und Dortmund sind schon qualifiziert. Leipzig als Dritter kann heute Abend beim 6. in Leverkusen ebenfalls das Ticket lösen. Und mit dem 5.

0: Hoffenheim gegen den vierten Stuttgart gibt es am Nachmittag gleich noch ein direktes Duell. Zudem trifft Meister FC Bayern auf den letzten Heidenheim. Augsburg spielt in Bremen, Frankfurt gegen den HSV und Union Berlin gegen Köln.
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3: Hallo Autofahrer, wir haben einiges auf den Straßen. Auf der A5 Basel Richtung Karlsruhe zwischen Thieningen und Herbolzheim läuft immer noch die Unfallaufnahme im Baustellenbereich. 8 Kilometer Stau im Moment. Da dauert es etwa 1,5 Stunden und in der Gegenrichtung zwischen Rust und Riegel 4 Kilometer Stau. Wir haben die A8 Karlsruhe Richtung Stuttgart zwischen Pforzheim West und Pforzheim Ost. Da läuft ebenfalls eine Unfallaufnahme auf der linken Spur. Hier sind 4 Kilometer Stau. Ihr braucht etwa 1/2 Stunde länger und in der Gegenrichtung zwischen Pforzheim Süd und Nord 5 Kilometer stockender Verkehr.
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3: Wir haben einen Blitzer auf der B3 Rastatt Richtung Karlsruhe in der 70er-Zone kurz vor Neumarsch und in Freiburg in der 50er-Zone direkt in der Aviv-Allee. Habt ihr irgendwo noch was gesehen, dann schreibt einfach eine WhatsApp an die 0173 104 33 und die 11. Allseits eine schöne und vor allem entspannte Fahrt kommt sicher an euer Ziel.
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Hier ist das Radio Ohr. Vorsicht, Autofahrer, B33 Richtung B3 Offenburg. Ein Motorradfahrer schiebt sein Motorrad, was womöglich eine Panne hat, in Höhe Bumerang auf der entgegengesetzten Fahrbahn. Also besonders vorsichtig fahren. Dankeschön an Orbitsammler Christian. Außerdem feiert der Naturpark Schwarzwald Mitte Nord seinen 25. Geburtstag. Das ist gleich unser Thema hier nach Alex Warren.

0: Das ist Hitradio Ohr, das ist euer Samstagnachmittag hier bei Badens Lokalradio Nummer 1. Über 100 Mitgliedskommunen hat er, der Naturpark Schwarzwald Mitte Nord. Und der feiert sein 25. Jubiläum. Aber jetzt mal ganz ehrlich, wisst ihr eigentlich, was der Naturpark macht? Also, ich wüsste jetzt ehrlich gesagt nicht so genau. Deshalb hat Hitradio Ohr-Reporter Moritz Hepting bei der Mitgliederversammlung mal genauer nachgefragt.
1: Christian Dusch, Sie sind nicht nur Landrat von Rastatt, sondern auch Vorsitzender vom Naturpark Schwarzwald Mitte Nord. Was macht denn so ein Naturpark?
2: Der Naturpark hat das Ziel, die Natur zu schützen und macht das durch, wie ich finde, eine ganz clevere Art und Weise, nämlich indem er Mensch und Natur zusammenbringt, zusammendenkt und schaut, wie Interessenskonflikte ausgeglichen werden können.
1: Ich glaube, euer Logo, das kennt man, wenn man so ein bisschen in der Natur draußen unterwegs ist, dieses Auge mit dem Schwarz, Grün, Blau. Aber man weiß vielleicht nicht so wirklich, was ihr eigentlich für Projekte macht.
2: Das stimmt. Wir haben ganz ursprünglich die Idee gehabt, einen naturnahen Tourismus zu etablieren im Schwarzwald. Dann über die Jahre sind noch weitere Themen hinzugekommen. Wir haben zum Beispiel viele Bildungsprojekte, Naturpark Schulen oder Naturpark Kindergärten.
1: So eine naturverträgliche Gestaltung, das sieht man am Beispiel von der wilden Sau. Ich habe es jetzt nicht wilde Sau genannt, sondern so heißt
2: es. Ja, da haben Sie völlig recht. Das Projekt heißt Wilde Sau. Und da geht es darum, dass es ursprünglich mal die Frage gab, was man denn mit Wildschweinfleisch macht. Wildschweine müssen geschossen werden, wenn sie überproduziert.

0: Konfrontation haben. Und dann kam man auf die Idee zu sagen, ah, das gibt doch eine Möglichkeit, die kann man doch mit entsprechenden Metzgern und Wirten dann am Ende dann auch auf den Teller bringen, sodass derjenige, der gerne Wildschweinfleisch isst, dann auch das tatsächlich konsumieren kann und damit eigentlich mit Messer und Gabel Landschaftsschutz betreibt. Das ist doch eine sehr clevere Idee.
1: Ja, Landschaftsschutz spielt bei euch auch eine große Rolle, vor allem

0: ist ja klar und auch absehbar. Und da geht es halt um die Frage, wie zum Beispiel unterschiedliche Bewirtschaftungsmethoden dazu führen, dass zum Beispiel der Humus im Boden stärker angereichert oder gebunden wird, mit der Folge, dass CO2 gebunden wird, mit der Folge, dass Wasser natürlich vorgehalten wird, mit der Folge, dass Nährstoffe besser im Boden bleiben und am Ende dann auch für die Landwirte bessere Erträge dann auch generiert werden.
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3: Unsere fleißigen Wetterwächterinnen schicken uns unsere Temperaturen für die Ortenau. 26 Grad hat es im Moment bei Sieglinde in Nonnenweiher. Die Sonne scheint. Dann haben wir Nadine in Berghaupten. Auch ihr Thermometer zeigt 26 Grad an, sodass das Maximum heute was drin ist. Dazu ganz viel Sonnenschein im Kinzigtal, aber auch im Renchtal und auch aus dem Murgtal hören wir nur Gutes hier vom Sonnenschein. Morgen einige Wolken unterwegs. Möglicherweise der ein oder andere Regentropfen bei 25 Grad. 19 bis 20 Grad erreichen wir am Montag. Deutlich mehr Wolken sind dort unterwegs.
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3: Hallo Autofahrer, Vorsicht auf der A5 Basel Richtung Karlsruhe. In der Ausfahrt Freiburg-Mitte steht ein defektes Auto. Zwischen Efringenkirchen und dem Dreieck Neuenburg auf der A5 Richtung Karlsruhe aktuell 1 Kilometer Stau. Dann haben wir die A5 Richtung Karlsruhe zwischen Teningen und Herbolzheim. Immer noch die Unfallaufnahme in der Baustelle, 7 Kilometer Stau. Ihr braucht etwa eine Stunde länger und in der Gegenrichtung ebenfalls Stau. Zwischen Rust und Riegel auf 2 Kilometern dauert etwa 15 Minuten, die ihr mehr einplanen müsst für eure Strecke. Auf der A5 Richtung Basel ist der Rastplatz Oberfeld zwischendurch wegen Reinigungsarbeiten gesperrt worden. Und auf der A5 Richtung Karlsruhe zwischen Teningen und Herbolzheim, da läuft ebenfalls, das habe ich schon vorgelesen, Entschuldigung. Dann haben wir noch die A8, vorsichtig fahren, bitte auf der A8 Karlsruhe Richtung Stuttgart im Dreieck Leonberg. Da ist die Überleitung zur A81 Richtung Heilbronn gesperrt. Dann haben wir noch die A8 Richtung Stuttgart zwischen Pforzheim Nord und Ost. Eine Baustelle und deswegen stockenden Verkehr.
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3: Blitzer auf der B3 Rastatt Richtung Karlsruhe in der 70er Zone, kurz vor Neumarkt. Steht der Blitzer und in Freiburg in der Aviv-Allee. Alles zum Nachlesen auch auf hitradio.de. Und solltet ihr irgendwo noch was sehen, dann schreibt einfach nur WhatsApp 0173 104 33 und die 11, das ist die WhatsApp-Nummer. Direkt abspeichern und immer Orbits kassieren, wenn ihr die Ersten seid, die Meldungen durchgeben.
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0: Hier ist Hitradio Ohr an eurem Samstagnachmittag und das Wetter sieht hier aus nach Baden. Aber kann man in Baden-Baden noch baden? Hört sich jetzt nach einer Quatschfrage an, aber das war diese Woche Thema. Am Strand Bad Sandweiher wurde über die neue PFAS-Bewertung informiert und die kurze Antwort ist, natürlich kann man das noch, aber dieses PFAS, das habt ihr vielleicht auch schon mal gehört, will uns wirklich unsere Badeseen in der Region vermiesen. Was ist das eigentlich? Die Frage geht an Jonas Meyer vom Landratsamt in Rastatt. Die haben eine eigene PFAS-Geschäftsstelle.
1: Und zwar sprechen wir hier von sogenannten Ewigkeitschemikalien. Das sind leider tatsächlich tolle Stoffe, muss man sagen. Man trägt sie in Kleidung, in der Pfanne, dass nichts anbrennt. Es ist wasserabweisend, fettabweisend, hat dann tatsächlich leider nur den Effekt, dass es sich durch natürliche

0: Prozesse nicht sozusagen auflöst und eigentlich immer bestehen bleibt und es wird immer mehr sozusagen.
1: Das findet man zum Beispiel auch im Grundwasser teilweise in Lahr, in der Nähe vom Flugplatz haben wir da ein Beispiel. Was macht das denn so gefährlich, Christoph Weinig vom Gesundheitsamt Rastatt Baden-Baden?
2: Gerade im Zusammenhang mit Kindern auch wichtig, diese verminderte Immunantwort, insbesondere nach Impfungen, also sprich nach einer Impfung, potenziell kann es dazu kommen, dass weniger Antikörper produziert werden. Es kann Veränderungen geben der Cholesterinwerte, Veränderungen der Leberenzymwerte und für eine PFAS-Gruppe wurde jetzt auch gesagt, dass sie kanzerogen sein können, also krebserregend für den Menschen.
1: Aber jetzt erstmal keine Panik. Hautkontakt mit den Stoffen ist ungefährlich. Es geht vor allem darum, was passiert, wenn man Wasser mit zu viel PFAS trinkt. Ihr könnt also ohne Bedenken schwimmen. Und auch die Wasserqualität ist im grünen Bereich.
2: Derzeit gibt es da keine relevanten Beanstandungen. Es ist insgesamt eine gute Wasserqualität zu verzeichnen, definitiv. Wie sich das im Laufe des Jahres entwickeln wird, das können wir zum jetzigen Zeitpunkt natürlich nicht sagen. Das hängt von Wetterbedingungen etc. ab. Aber nicht zuletzt deshalb führen wir ja auch vom Gesundheitsamt monatliche Routineuntersuchungen der Badegewässer, gerade auf Bakterien insbesondere auch durch, um die Wasserqualität so auch immer im Blick zu haben.
1: Einfach näher dran an den Badeseen in der Region. Im Internet gibt es auch eine Badegewässerkarte von Baden-Württemberg. Da könnt ihr euch dann auch nochmal versichern, dass die Wasserqualität in eurem Badesee, den ihr ansteuern möchtet, stimmt. Und hier ist Genesis für euch. 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

brauchen ganz dringend wieder ein bisschen Baden-Power in der deutschen Musikwelt, in den Charts. Ne? Ich meine, letztes Jahr konnte Fajan aus Oberkirch, Yannick Steffen heißt, der Platz 1 der Viral-Charts erreichen, die Top 20 der deutschen Single-Charts und Platz 1 der Radio-Charts mit seinem Song Verliebte mich. Und jetzt gibt's einen neuen Song, Was ich bin, Fajan aus Oberkirch, jetzt hier bei Hitradio Ohr.

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2: Vanessa in Lahr 26 Grad und bei Michaela 27 Grad. Oberhammersbach haben wir noch eine Meldung von Robert. 26 Grad hat es hier, also ihr merkt, es ist ein richtig schöner Samstagabend. Wahrscheinlich wird jetzt schon der ein oder andere Geruch von Steak und Grillfleisch generell und ein paar Würstchen durch die Wohngebiete ziehen in der Ortenau. Denn es ist ja ideal hier, um sich mit den Nachbarn und Kumpels und Freunden zusammenzusetzen und heute mal den Grill anzuwerfen. Ne? Und auch morgen wird es mild. 25 Grad haben wir da, es sind lediglich ein paar mehr Wolken unterwegs als heute. Der Montag, der startet dann bewölkt mit 19 Grad in der Ortenau. Und hier und da kann auch der ein oder andere Regentropfen mit dabei sein.
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3: Ich bin Joshua Heise. Aachen rüstet das Rathaus digital auf. Künstliche Intelligenz soll dort bald zum neuen Kollegen werden. Geplant ist der Einsatz vor allem auf der neuen städtischen Website. Dort sollen Chatbots und schlaue E-Mail-Systeme dafür sorgen, dass Bürger ihre Antworten ruckzuck bekommen. Der Tankrabatt kommt nicht in Gänze bei den Verbrauchern an. Laut ADAC haben die Mineralölkonzerne die Steuersenkung am ersten Tag nicht komplett an die Autofahrer weitergegeben. Die Chefin der Wirtschaftsweisen Schnitzer sieht den Tankrabatt kritisch. Tanja Wagner berichtet.
4: Sprit ist teuer, weil er knapp ist. Da hilft nur weniger verbrauchen, sagt Schnitzer gegenüber der Augsburger Allgemeinen. Der Staat solle nicht ständig versuchen, jeden Preisschock abzufedern, sondern gezielt die unterstützen, die auch wirklich Hilfe benötigten. Laut ADAC gingen die Preise für Sprit gestern nur um etwa 13 Cent zurück, während die Steuersenkung 16 Cent pro Liter ausmacht.
3: Bundesverteidigungsminister Pistorius hat gelassen auf die Ankündigung der USA reagiert, nach der 5000 US-Soldaten aus Deutschland abgezogen werden sollen. Die Entscheidung sei absehbar gewesen und mache auch klar, dass die NATO europäischer werden müsse, so der SPD-Politiker. Linken-Fraktionschef Pöllmann begrüßt den Abzug. Der CDU-Außenpolitiker Hart befürchtet, dass damit die Glaubwürdigkeit der Abschreckung unterminiert wird. Auch eine Aussage von US-Präsident Trump von gestern sorgt für Aufsehen. Weil die EU sich seiner Ansicht nach nicht an das Handelsabkommen hält, hebt er die Strafzölle auf Autos und Lkw ab nächster Woche von 15% auf 25% an. Das Kieler Institut für Weltwirtschaft befürchtet deshalb allein für die Autoindustrie kurzfristige Produktionseinbußen von fast 15 Milliarden Euro. In der zweiten Fußball-Bundesliga wurde dreimal gespielt. Hier die Ergebnisse. Kiel-Braunschweig 2:0, Bielefeld-Bochum 1:1 und Dresden-Kaiserslautern 1:0. Am Abend kann Schalke dann mit einem Sieg den Aufstieg vorzeitig perfekt machen. Gegner ist Düsseldorf. Los geht's um 20.30 Uhr.
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2: Hallo Autofahrer, vorsichtig fahren auf der A5 Richtung Basel zwischen Appenweier und Offenburg. Da liegen Fahrzeugteile auf der Fahrbahn. Dann haben wir noch die A5 Richtung Basel zwischen dem Dreieck Weil am Rhein und dem Grenzübergang. Momentan 2 Kilometer Brummistau. Und auf der A5 Richtung Karlsruhe zwischen Ettenheim und Lahr. Da hat sich ein Unfall ereignet auf dem Standstreifen. Fahrt bitte ganz besonders vorsichtig. Wir schauen für euch noch auf die A8 Karlsruhe Richtung Stuttgart. Zwischen Pforzheim Nord und Ost wegen der Baustelle stockender Verkehr. Aber das war's auch schon.
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2: Wir haben einen Blitzer auf der B3, Rastatt Richtung Karlsruhe in der 70er-Zone. Und dann haben wir natürlich auch noch einige Anhängerblitzer. Die komplette Übersicht findet ihr auf hitradioohr.de. Einer steht in Durbach-Ebersweier in der 50er-Zone im Ortsausgang, wenn ihr Richtung Windschläge unterwegs seid. Solltet ihr noch was sehen, schreibt einfach nur WhatsApp an die 0173 104 33 und die 11. Gute Fahrt zusammen, kommt sicher an.
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0: Save My Soul von Basti hier bei Hitradio Ohr. Der Teufel trägt Prada 2 ist im Kino. Und sie haben ja nur 20 Jahre gebraucht, um eine Fortsetzung zu schreiben. Und ich habe ja einiges schon gehört. Ich habe ihn selber noch nicht gesehen. Ja, die Klamotten Iconic oder die Klamotten Primark und C&A habe ich schon gehört. Ich habe auch gehört, der Plot sei, ja, dass man 20 Jahre braucht, um sowas zu schreiben. Aber fragen wir mal unsere Kollegin Helen Martin, wie sie den Film einschätzt.
1: Habe ich gerade eine Halluzination?
2: Hi, Emily.
3: Kennen Sie sie etwa auch?
2: Wir waren gleichzeitig bei Runway, Miranda.
3: Wo war ich da?
4: Ja, auch 20 Jahre später hat Modemagazin-Chefin Miranda immer noch ihre unvergleichlich teuflische Art.
2: Ich hoffe doch sehr, Sie tragen das nicht zum Dinner nachher.
4: Aber die Zeitschrift Runway hat im Internetzeitalter Probleme. Miranda braucht jetzt ausgerechnet Emily. Die ist mittlerweile Managerin einer Luxusmarke und verfügt damit über wichtige Werbegelder.
2: Komisch, du hast dich ganz schön verändert, wirklich. Du bist viel selbstbewusster.
5: Oh, nur die Augenbrauen sind geblieben.
4: Klar, dass auch Andy nicht fehlen darf. Die ist jetzt eine erfahrene Redakteurin. Alle treffen sie also wieder aufeinander.
2: Also, ich bin die neue Feature-Redakteurin bei Runway.
5: Nein, bist du nicht.
2: Doch, im Ernst?
3: Wir sind alle ganz entzückt.
4: Und natürlich ist auch Art Director Nigel wieder dabei.
6: Oh, seht, was TK Maxx angespült hat.
4: Also ein bisschen alles beim Alten.

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1: 2. Mai 1989. Boy Meets Girl waren stolze 11 Wochen lang in den Singlecharts mit dem Song Waiting for a Star to Fall. Der Sänger George Merrill und die Sängerin Shannon Rubicam lernen sich auf einer Hochzeit in Seattle kennen. Und zwar die Hochzeit von Susan Boeing vom gleichnamigen Flugzeughersteller. Auf diesem Event sind alle großen Musiker aus Seattle mit dabei und haben Auftritte. Shannon singt bei der Kirchenzeremonie das große Solo des Chores. George ist begeistert von ihrer Stimme. Ein Jahr später treffen sie sich dann wieder. Shannon singt mit Georges Gesangsduo bei einem Auftritt in einem Club mit. Und da sie sich sehr gut verstehen, machen sie weiter zusammen Musik. Sie spielen in so ziemlich allen Clubs in Seattle, tingeln sogar die ganze Westküste hoch und runter. Allerdings sind sie irgendwann genervt, immer nur für Leute zu spielen, die gerade dabei sind, sich zu betrinken. Sie nehmen ein Demo-Tape auf und senden es an eine Plattenfirma in Los Angeles. Und sie bekommen positives Feedback. Ihren größten Erfolg haben sie dann mit Waiting for a Star to Fall. Dieser Song ist aber auch eine geniale Nummer mit großem Ohrwurmpotenzial. Und wenn wir mal ehrlich sind, es gibt kaum Songs, die mehr nach 80er klingen als diese Nummer.

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3: Bei Kerstin in Hoberg-Diersburg 26 Grad. 21 Grad bekommen wir gerade mit leichten Wolken geschickt von Beate. Die ist am Knie bis gerade. 28 Grad haben wir in Kork. Dankeschön an Patrick fürs Durchgeben. Und bei Katrin in Appenweier 27 Grad. Also fast schon sommerlich heute mit ganz viel Sonne. Haben wir auf jeden Fall genossen und genießen wir noch bei einem Grillabend zum Beispiel. Oder vielleicht ja auch schon am See. Ne? Vielleicht seid ihr ja schon so Badefreudige. Und morgen haben wir ähnlich milde Temperaturen wie heute. 25 Grad erreichen wir in der Ortenau, dazu einige Wolken und auch der Start in die neue Woche eher bewölkt bei 19 Grad.
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3: Auf der A5 Basel Richtung Karlsruhe zwischen Ettenheim und Lahr, da hat sich ein Unfall ereignet auf dem Standstreifen, deswegen Behinderungen, fahrt bitte vorsichtig. Außerdem haben wir die A8 Karlsruhe Richtung Stuttgart wegen der Baustelle zwischen Pforzheim Nord und Pforzheim Ost. Stockender Verkehr.
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3: Orbitsammler Elias war unterwegs auf der B500 Richtung Ruhestein in Höhe Hotel Schliffkopf, hat er einen Blitzer entdeckt. Außerdem haben wir einen Blitzer auf der B3er Stadt Richtung Karlsruhe in der 70er-Zone. Der Blitzer steht kurz vor Neumalsch. Allen unterwegs eine schöne Fahrt. Und solltet ihr noch was sehen, schreibt einfach eine WhatsApp an die 0173 104 33 und die 11.
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0: Das ist Hitradio, das ist euer Samstagnachmittag und ein Mann, der von vielen von uns die Kindheit bereichert hat mit seinen Kinderbüchern, ist Paul Maar. Der Kinderbuchautor ist ja vor allem durch sein Buch Eine Woche voller Samstage bekannt. Es kam 1973 raus und morgen, da hören wir im Interview hier bei Hitradio mit Christian Besau.
1: Der Erfinder des Sams, ja, das kleine lustige Wesen mit den Wunschpunkten, das verdanken wir Erfolgsautor Paul Maar. Der sagt, er hat sich mit den Kinderbüchern auch ein Stück eigene Kindheit zurückgeholt, denn seine war nicht immer ganz einfach.
2: Also es gab eine schwierige Zeit mit meinem Vater, als er traumatisiert aus der Kriegsgefangenschaft zurückkam. Und ein bisschen hat er seinen Frust natürlich an mir ausgelassen.
1: Ja. Sams-Erfinder Paul Maar hier in der Show. Bis dann.
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2: 28 Grad bei Alexandra in Lahr. Außerdem haben wir 27 Grad in Kehl bei Utscha und bei Eugen in Oberschopfheim zeigt das Thermometer 26 Grad an. Hier sind leichte Wolken unterwegs. Ansonsten sieht es schön aus in der Ortenau. Blauer Himmel, Sonnenschein, das genießen wir. Denn morgen bei ähnlichen Temperaturen wie heute bei 25 Grad erwarten uns einige Wolken mehr. Und das ist dann die Vorbereitung auf die kommende Woche. Da erwarten uns viele Wolken bei 19 Grad, aus denen es regnen und teilweise auch gewittern kann.
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3: Ich bin Joshua Heise. Gummistiefel an und ab ins Wasser. Seit gestern ist der Wasserpfad im Sulzbachtal wieder offiziell eröffnet. Auf 4,5 Kilometern wird der Wald hier zum riesigen Freiluftlabor. 6 tierische Maskottchen führen die Besucher durch das Abenteuer, bei dem man nicht nur wandert, sondern über Trittsteine und Holzstege steigt. In Deutschland sind in den ersten 3 Monaten des Jahres weniger Solaranlagen gebaut worden, vor allem auf Dächern, aber auch auf Balkonen. Der Bundesverband Solarwirtschaft warnt im Angesicht der Spritpreiskrise vor weiteren Kürzungen bei der Förderung. Jan-Henner Reitze berichtet.
4: Dass der Rückgang unterm Strich nicht noch größer ausgefallen ist, liegt daran, dass auf Freiflächen mehr große Solarparks errichtet wurden. Wegen der neuen Energiekrise und möglicher Kürzungen der Förderung erwartet die Branche zwar eine wieder etwas steigende Nachfrage, sagt aber, das seien keine verlässlichen Investitionsbedingungen.
3: Die Mineralölkonzerne haben den Tankrabatt am ersten Tag nicht komplett an die Autofahrer weitergegeben. Nach ADAC-Berechnungen sind die Preise um etwa 3 Cent weniger gesunken als durch die Steuersenkung von 16,7 Cent möglich. Der Automobilclub sagt, der Ölpreis ist seit Ende April deutlich gefallen. Dadurch gäbe es zusätzlichen Spielraum für Preissenkungen. Spanien fordert von Israel die Freilassung eines festgenommenen Spaniers. Israel hatte eine 2. Gaza-Hilfsflotte in internationalen Gewässern gestoppt und 175 Menschen festgenommen, darunter den Spanier Saif Abu-Keshek. Für Spaniens Außenminister war die Festnahme rechtswidrig. Israel wirft Abu-Keshek Verbindungen zu Hamas vor. Die restlichen Aktivisten sind inzwischen nach Kreta gebracht worden. Die Hilfsflotte will trotzdem weiterfahren. In der 2. Fußball-Bundesliga kann sich Schalke am Abend den vorzeitigen Aufstieg sichern. Gegner ist Düsseldorf, Anstoß ist um 20.30 Uhr. Hier die Ergebnisse vom Nachmittag: Kiel-Braunschweig 2:0, Bielefeld-Bochum 1:1 und Dresden-Kaiserslautern 1:0.
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2: Hallo Autofahrer, wir schauen für euch auf die A5 Karlsruhe Richtung Basel zwischen dem Dreieck Karlsruhe und Ettlingen. Da liegen Fahrzeugteile auf dem rechten und auf dem mittleren Fahrstreifen. Bitte ganz besonders vorsichtig fahren. Auf der A5 Basel Richtung Karlsruhe zwischen Efringen-Kirchen und dem Dreieck Neuenburg 1 Kilometer Stau. Und zwischen Ettenheim und Lahr auf der A5 Basel Richtung Karlsruhe. Dort hat sich ein Unfall ereignet auf dem Standstreifen. Deswegen kann es immer mal wieder zu Behinderungen kommen. Auf der A8 Karlsruhe Richtung Stuttgart zwischen Pforzheim Nord und Ost Behinderungen wegen der Baustelle.
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2: Blitzer auf der B500 Richtung Ruhestein in Höhe Hotel Schliffkopf und auf der B3 Rastatt Richtung Karlsruhe in der 70er Zone. Der Blitzer steht kurz vor Neumarsch. Ich bin Ivi Blum, ich wünsche euch einen wunderbaren Abend. Habt viel Spaß bei allem, was ihr unternehmen wollt.
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1: Ich bin Joshua Heise. Um Leerstände und Lösungen geht's demnächst in Lahr. Am 19. Mai laden Stadtverwaltung sowie IHK Südlicher Oberrhein zum Immobilientrialog. Hausbesitzer, Mieter und Wirtschaftsbosse sollen gemeinsam überlegen, wie man die verwaisten Gewerbeflächen wieder mit Leben füllt. Österreichische Ermittler haben im Landkreis Salzburg den mutmaßlichen Täter gefasst, der Gläser von Hip-Baby-Nahrung mit Rattengift versetzt haben soll. Wie die Staatsanwaltschaft Eisenstadt mitteilte, handelt es sich um einen 39-jährigen Mann. In mehreren Gläsern in Tschechien, der Slowakei und Österreich waren zuvor kontaminierte Gläser gefunden worden. Der Erpresser soll 2 Millionen Euro in Kryptowährung gefordert haben. In München haben Angehörige, Kollegen und Weggefährten Abschied von Mario Adorf genommen. Der Schauspieler war am 8. April gestorben. Adorfs langjähriger Manager Michael Stark zitierte den 95-Jährigen mit den Worten: "Erst wenn es soweit ist, merken wir, dass wir uns unser Leben lang für unsterblich hielten." Adorf hatte zwar eine Wohnung in München, beerdigt wird er aber in Saint-Tropez. Mieter mit geringem Einkommen sollen nach Ansicht des Bundesverbandes der Wohnungswirtschaft weniger an Modernisierungskosten beteiligt werden. Es sei ungerecht, wenn eine alleinerziehende Krankenschwester genauso viel für eine neue Heizung zahlen müsse wie ein Doppelverdienerpaar. Die Bundesregierung müsse hier schnell handeln, hieß es. In der Fußball-Bundesliga hat der FC Bayern in letzter Sekunde eine Niederlage verhindert. Am 32. Spieltag kam der Meister noch zu einem 3:3 gegen Schlusslicht Heidenheim. Augsburg gewann mit 3:1 in Bremen. Außerdem trennten sich Hoffenheim und Stuttgart 3:3. Zwischen Union Berlin und Köln stand es am Ende 2:2 und Hamburg setzte sich mit 2:1 in Frankfurt durch. Die Abendpartie ab 18.30 Uhr bestreiten Leverkusen und Leipzig.
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1: Ich bin Joshua Heise. Nach dem Erpressungsversuch gegen den Babynahrungshersteller Hip haben die Behörden in Österreich einen 39-jährigen Mann festgenommen. Er soll in Tschechien, der Slowakei und Österreich einzelne Gläser mit Rattengift versetzt haben. Ein kontaminiertes Glas ist wohl noch im Umlauf. Die geforderte Geldsumme betrug 2 Millionen Euro in Kryptowährung. Ab nächster Woche will US-Präsident Trump die Zölle auf EU-Autos von 15% auf 25% erhöhen. Sein Vorwurf? Die EU halte sich nicht an das Handelsabkommen. Die EU behält sich deshalb Gegenmaßnahmen vor. Der Verband der Automobilindustrie warnt unterdessen vor zusätzlichen Belastungen von 2,5 Milliarden Euro jährlich für deutsche Hersteller. Er war einer der ganz Großen des deutschen Films. Der Schauspieler Mario Adorf ist am 8. April mit 95 Jahren gestorben. Heute haben Wegbegleiter in München Abschied von ihm genommen. Florian Klaus berichtet.
2: Ein Komplize der Kunst, ein Komplize des Lebens. So hat seine Kollegin Iris Berben Mario Adorf in ihrer Trauerrede in der Münchner Kirche St. Michael genannt. Adorfs Manager Michael Stark zitierte außerdem dessen eigene Abschiedsworte. Erst wenn es soweit ist, merken wir, dass wir uns unser Leben lang für unsterblich hielten. München war neben Paris das zweite Zuhause von Adorf. Beigesetzt wird er aber an der französischen Mittelmeerküste in Saint-Tropez.
1: Der FC Bayern hat in der Fußball-Bundesliga die zweite Saisonniederlage gerade noch abwenden können. Gegen Heidenheim kam der Meister in letzter Sekunde zu einem 3:3. Einen 3:1-Sieg holte Augsburg in Bremen. Die weiteren Ergebnisse? Frankfurt-Hamburg 1:2, Union Berlin-Köln 2:2 und Hoffenheim-Stuttgart 3:3. Die Abendpartie bestreiten Leverkusen und Leipzig.
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1: Ich bin Joshua Heise. Die USA haben angekündigt, 5000 Soldaten aus Deutschland abzuziehen. Die NATO und Bundesverteidigungsminister Pistorius versuchen, gelassen zu reagieren. Jan-Heiner Reitze berichtet.
2: Dass hier US-Soldaten stationiert sind, sei im Interesse Deutschlands und Europas, so Pistorius, aber auch im Interesse der USA. Gleichzeitig unterstreiche die Abzugsankündigung, dass Europa selbst mehr Verantwortung für seine Sicherheit übernehmen müsse, dieser Weg sei eingeschlagen. Ähnlich diplomatisch lautet die Reaktion der NATO. Wie, wann und wo genau die USA Truppen aus Deutschland abziehen wollen, ist noch unklar.
1: Hobbyhorsing boomt in Deutschland. Bei den zweitägigen Meisterschaften in Frankfurt sind über 1000 Starts angemeldet. Dabei wird Dressur und Springreiten mit Steckenpferden nachgestellt. Der Deutsche Hobbyhorsing-Verband hat inzwischen 10.500 Mitglieder, vor allem Mädchen zwischen 12 und 14 Jahren. Damit hat sich die Zahl innerhalb von 2 Jahren mehr als verdoppelt. Aus der Falkensteiner Höhe auf der Schwäbischen Alb ist die Leiche eines Mannes geborgen worden. Der Mann war am gestrigen Feiertag mit einer Gruppe und Tourguides unterwegs und ist wegen eines medizinischen Vorfalls in der schwer zugänglichen Höhle gestorben. Die Bergung hat mehrere Stunden gedauert, allein der Weg zum Mann hat 1,5 Stunden in Anspruch genommen. Papst Leo XIV. Hat einen ehemaligen Flüchtling zum Bischof in den USA gemacht. Evelio Menjivar Ayala war 1990 illegal aus El Salvador in die USA gekommen, versteckt im Kofferraum eines Autos. Der heute 55-Jährige ist jetzt Bischof in West Virginia. Die Ernennung gilt auch als Zeichen gegen die harte Migrationspolitik von US-Präsident Trump.
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1: Ich bin Joshua Heise. Die USA wollen gut 5000 Soldatinnen und Soldaten in den nächsten 6 bis 12 Monaten aus Deutschland abziehen. Wie genau, will die NATO jetzt herausfinden. Offiziell heißt es, die Truppenpräsenz in Europa werde geprüft, aber auch die zuletzt gewachsenen Spannungen zwischen US-Präsident Trump und Kanzler Merz könnten eine Rolle spielen. Bundesverteidigungsminister Pistorius sieht das als Zeichen, dass die NATO europäischer werden müsse. Auch eine Aussage von US-Präsident Trump von gestern sorgt für Aufsehen. Weil die EU sich seiner Ansicht nach nicht an das Handelsabkommen hält, hebt er die Strafzölle auf Autos und Lkw ab nächster Woche von 15% auf 25% an. Das Kieler Institut für Weltwirtschaft befürchtet deshalb allein für die Autoindustrie kurzfristige Produktionseinbußen von fast 15 Milliarden Euro. Der Tankrabatt kommt nicht in Gänze bei den Verbrauchern an. Laut ADAC haben die Mineralölkonzerne die Steuersenkung am ersten Tag nicht komplett an die Autofahrer weitergegeben. Die Chefin der Wirtschaftsweisen Schnitzer sieht den Tankrabatt eh kritisch. Tanja Wagner berichtet.
2: Sprit ist teuer, weil er knapp ist. Da hilft nur weniger verbrauchen, sagt Schnitzer gegenüber der Augsburger Allgemeinen. Der Staat solle nicht ständig versuchen, jeden Preisschock abzufedern, sondern gezielt die unterstützen, die auch wirklich Hilfe benötigten. Laut ADAC gingen die Preise für Sprit gestern nur um etwa 13 Cent zurück, während die Steuersenkung 16 Cent pro Liter ausmacht.
1: Leipzig hat in der Fußball-Bundesliga einen Dämpfer im Kampf um die Champions-League-Plätze kassiert. Der Tabellendritte verlor am 32. Spieltag mit 1:4 in Leverkusen. Bayer belegt jetzt Rang 4. Die Ergebnisse vom Nachmittag: FC Bayern Heidenheim 3:3.

0: Frankfurt-Hamburg 1:2, Bremen-Augsburg 1:3, Union-Berlin-Köln 2:2 und Hoffenheim-Stuttgart 3:3.
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1: Ich bin Hendrik Daum. Ab der kommenden Woche will US-Präsident Trump die

0: Auf EU-Autos von 15 auf 25% erhöhen. Sein Vorwurf, die EU halte sich nicht an das Handelsabkommen. Die EU behält sich deshalb Gegenmaßnahmen vor. Der Verband der Automobilindustrie warnt unterdessen vor zusätzlichen Belastungen von 2,5 Milliarden Euro jährlich für deutsche Hersteller. Die USA haben angekündigt, 5000 Soldaten aus Deutschland abzuziehen. Die NATO und auch Bundesverteidigungsminister Pistorius versuchen jetzt, gelassen zu reagieren. Jan-Henner Reitze berichtet.
1: Dass hier US-Soldaten stationiert sind, sei im Interesse Deutschlands und Europas, so Pistorius, aber auch im Interesse der USA. Gleichzeitig unterstreiche die Abzugsankündigung, dass Europa selbst mehr Verantwortung für seine Sicherheit übernehmen müsse, dieser Weg sei eingeschlagen. Ähnlich diplomatisch lautet die Reaktion der NATO. Wie, wann und wo genau die USA Truppen aus Deutschland abziehen wollen, ist noch unklar.
0: Die Mineralölkonzerne haben den Tankrabatt am ersten Tag nicht komplett an die Autofahrer weitergegeben. Nach ADAC-Berechnungen sind die Preise um etwa 3 Cent weniger gesunken als durch die Steuersenkung von 16,7 Cent möglich. Der Automobilclub sagt, der Ölpreis ist seit Ende April deutlich gefallen. Dadurch gäbe es zusätzlichen Spielraum für Preissenkungen. Nach dem Erpressungsversuch gegen den Babynahrungshersteller Hipp haben die Behörden in Österreich jetzt einen 39-jährigen Mann festgenommen. Er soll in Tschechien, der Slowakei und Österreich einzelne Gläser mit Rattengift versetzt haben. Ein kontaminiertes Glas ist wohl noch im Umlauf. Die geforderte Geldsumme betrug 2 Millionen Euro in Kryptowährung. In der Fußball-Bundesliga bleibt der Kampf um die Champions-League-Plätze spannend. Leipzig kassierte am 32. Spieltag in Leverkusen eine 1:4-Niederlage. RB bleibt Dritter, Bayer klettert auf Rang 4. Die Ergebnisse vom Nachmittag: FC Bayern-Heidenheim 3:3, Frankfurt-Hamburg 1:2, Bremen-Augsburg 1:3, Union Berlin-Köln 2:2 und Hoffenheim-Stuttgart 3:3.
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1: Ich bin Hendrik Daum. Vergiftete Babygläschen und ein Erpressungsversuch beim Babynahrungshersteller Hipp haben vor 2 Wochen für Schlagzeilen gesorgt. Jetzt hat die österreichische Polizei einen Verdächtigen festgenommen, einen 39-jährigen Mann. Aus Wien berichtet Albert Otti.
2: Derzeit wird der Verdächtige verhört. Wer er ist und wie er gefunden wurde, darüber schweigen die Ermittler noch. Aus ermittlungstaktischen Gründen, heißt es. In dem Fall geht es um ein Erpresserschreiben und um Babynahrung, die mit Rattengift verunreinigt wurde. Bislang sind insgesamt 5 solche Gläschen aufgetaucht. Und zwar in Österreich, in der Slowakei und in Tschechien. Das deutsche Sortiment von Hipp war nicht betroffen. Mit der Festnahme ist die Sache aber noch nicht erledigt. Denn die Ermittler suchen noch nach einem 6. Giftglas.
1: Die Mineralölkonzerne haben den Tankrabatt am ersten Tag nicht komplett an die Autofahrer weitergegeben. Nach ADAC-Berechnungen sind die Preise um etwa 3 Cent weniger gesunken als durch die Steuersenkung von 16,7 Cent möglich. Der Automobilclub sagt, der Ölpreis ist seit Ende April deutlich gefallen. Dadurch gäbe es zusätzlichen Spielraum für Preissenkungen.

0: In der Fußball-Bundesliga bleibt der Kampf um die Champions-League-Plätze spannend. Leipzig kassierte am 32. Spieltag in Leverkusen eine 1:4 Niederlage. RB bleibt aber Dritter. Bayer klettert auf Rang 4. Die Ergebnisse vom Nachmittag: FC Bayern-Heidenheim 3:3, Frankfurt-Hamburg 1:2, Bremen-Augsburg 1:3, Union Berlin-Köln 2:2 und Hoffenheim-Stuttgart 3:3. Und der FC Schalke 04 hat die Rückkehr in die Bundesliga perfekt gemacht. Am drittletzten Spieltag der zweiten Liga besiegelte ein 1:0 am Abend gegen Fortuna Düsseldorf den 5. Aufstieg in der Clubgeschichte.
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1: Ich bin Hendrik Daum. Im Fall des Erpressungsversuchs gegen den Babykosthersteller Hipp haben die österreichischen Ermittler einen Verdächtigen gefasst. Wie eine Sprecherin der Staatsanwaltschaft bestätigte, handelt es sich um einen 39-Jährigen. Er soll Babynahrung mit Rattengift versetzt haben. Manipulierte Gläser wurden in Österreich, Tschechien und der Slowakei entdeckt. Laut einem Bericht der Kronenzeitung stürmte eine Spezialeinheit das Versteck des Mannes in Salzburg und nahm ihn fest. Nach der Ankündigung von US-Präsident Trump, 5000 Soldaten aus Deutschland abzuziehen, bleibt Verteidigungsminister Pistorius gelassen. Die Präsenz amerikanischer Truppen liege im Interesse beider Seiten, betonte Pistorius. Zoe Tassovali berichtet.
2: Pistorius macht klar, Deutschland und die USA arbeiten militärisch weiter eng zusammen, etwa in Ramstein in Rheinland-Pfalz oder Grafenwöhr in Bayern. Dort geht es auch um Einsätze in Europa, Afrika und dem Nahen Osten. Gleichzeitig sieht Pistorius Europa stärker in der Pflicht. Die NATO müsse europäischer werden, sagt er. Heißt konkret, Europa soll mehr Verantwortung für die eigene Sicherheit übernehmen.
1: Die Mineralölkonzerne haben den Tankrabatt am ersten Tag nicht komplett an die Autofahrer weitergegeben. Nach ADAC-Berechnungen sind die Preise um etwa 3 Cent weniger gesunken als durch die Steuersenkung von 16,7 Cent möglich. Der Automobilclub sagt, der Ölpreis ist seit Ende April deutlich gefallen. Dadurch gäbe es zusätzlichen Spielraum für Preissenkungen. Schalke 04 ist zurück in der Bundesliga. Nach 3 Jahren in Liga 2 besiegelte ein 1:0 am Abend gegen Fortuna Düsseldorf den 5. Aufstieg in der Clubgeschichte der Königsblauen.
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1: Ich bin Hendrik Daum. Vergiftete Babygläschen und ein Erpressungsversuch beim Babynahrungshersteller Hipp haben vor 2 Wochen für Schlagzeilen gesorgt. Jetzt hat die österreichische Polizei einen Verdächtigen festgenommen, einen 39-jährigen Mann. Aus Wien berichtet Albert Otti.
2: Derzeit wird der Verdächtige verhört. Wer er ist und wie er gefunden wurde, darüber schweigen die Ermittler noch. Aus ermittlungstaktischen Gründen, heißt es. In dem Fall geht es um ein Erpresserschreiben und um Babynahrung, die mit Rattengift verunreinigt wurde. Bislang sind insgesamt 5 solche Gläschen aufgetaucht. Und zwar in Österreich, in der Slowakei und in Tschechien. Das deutsche Sortiment von Hipp war nicht betroffen. Mit der Festnahme ist die Sache aber noch nicht erledigt. Denn die Ermittler suchen noch nach einem 6. Giftglas.
1: Ab der kommenden Woche will US-Präsident Trump die Zölle auf Autos aus der EU von 15% auf 25% erhöhen. Zur Begründung sagt Trump, die EU halte sich nicht an das vereinbarte Handelsabkommen. Die EU ihrerseits behält sich Gegenmaßnahmen vor. Der Verband der Automobilindustrie warnt davor, dass auf deutsche Autobauer zusätzliche Belastungen in Höhe von 2,5 Milliarden Euro zukommen könnten. Nach der Freilassung des Buckelwals in der Nordsee ist nach wie vor unklar, ob ein Peilsender Daten zum Verbleib des Tieres sendet. Die Bild-Zeitung hat berichtet, dass es sporadisch ein Signal gebe. Das hat das Rettungsteam aber nicht bestätigt. Der FC Schalke 04 ist zurück in der Bundesliga. Nach 3 Jahren in Liga 2 besiegelte ein 1:0 am Abend gegen Fortuna Düsseldorf den 5. Aufstieg in der Clubgeschichte der Königsblauen. Und Formel 1, WM-Spitzenreiter Kimi Antonelli hat sich die Pole Position für das Rennen heute Abend in Miami gesichert. Der Italiener im Mercedes verwies Max Verstappen im Red Bull auf den 2. Platz. Für Antonelli ist es die 3. Pole in diesem Jahr hintereinander. Als 3. in den Grand Prix in Florida startet Ferrari-Pilot Charles Leclerc.
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1: 3. Mai 2012. Emily Sandé steigt mit Next to Me in die Charts ein. Next to Me. Die kleine Emily weiß, dass sie sich benehmen muss. Sie kann sich in der Schule keine Ausrutscher leisten, alles fällt auf sie zurück. Denn alle kennen sie nur als Tochter von Herrn Sandé, einem wichtigen Lehrer an der Schule. Wenn sie sich nicht benimmt, sitzt sie schnurstracks in seinem Zimmer und muss sich von ihm anhören, welches Verhalten gar nicht geht. Aber im Laufe der Zeit gewöhnt sie sich daran, dass auf ihr immer ein Augenmerk liegt. Und sie geht darin auf. Sie hat nur die besten Noten, ist beliebt und Vorbild für andere fleißige Schüler. Sie ist so vorbildlich, dass sie mit 16 nach der Schule sogar einen Plattendeal ausschlägt, damit sie zur Uni gehen kann, falls das mit der Musik doch nicht klappen sollte. Nach 5 Jahren Medizinstudium will sie das mit der Musik dann aber doch nochmal probieren. Und es lohnt sich, denn direkt auf ihrem ersten Album landet sie einen Riesenhit.

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1: Ich bin Hendrik Daum. Nach dem Erpressungsversuch gegen den Babykosthersteller Hip hat die österreichische Polizei einen Verdächtigen festgenommen. Es handelt sich um einen 39 Jahre alten Mann, heißt es von der zuständigen Staatsanwaltschaft. Er soll 2 Millionen Euro in Kryptowährung von Hip verlangt haben. Im April waren in Österreich, Tschechien und der Slowakei 5 manipulierte Babynahrungsgläser mit Rattengift entdeckt worden. Nach einem 6. Glas wird noch gesucht. Das deutsche Sortiment war nicht betroffen. Nach der Ankündigung von US-Präsident Trump, 5000 Soldaten aus Deutschland abzuziehen, bleibt Verteidigungsminister Pistorius gelassen. Die Präsenz amerikanischer Truppen liege im Interesse beider Seiten, betont Pistorius, so Tassovali berichtet.
2: Pistorius macht klar, Deutschland und die USA arbeiten militärisch weiter eng zusammen, etwa in Ramstein in Rheinland-Pfalz oder Grafenwöhr in Bayern. Dort geht es auch um Einsätze in Europa, Afrika und dem Nahen Osten. Gleichzeitig sieht Pistorius Europa stärker in der Pflicht. Die NATO müsse europäischer werden, sagt er. Heißt konkret, Europa soll mehr Verantwortung für die eigene Sicherheit übernehmen.
1: Die Mineralölkonzerne haben den Tankrabatt bis jetzt nicht komplett an die Autofahrer weitergegeben. Nach ADAC-Berechnungen sind die Preise um etwa 3 Cent weniger gesunken.